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Die Kanadier bringen neues Album mit. Everything Under the Sun. Und damit sorgen sie auch in der Star FM Playlist für Aufsehen. Rattle the Cage.

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Ryan Fallon hat die richtige Medizin gefunden. Gute Musik. Neben The Gaslight Anthem ist er endlich auch wieder mit seiner Band Painkillers zu hören. Im September gibt's das neue Album und hier das Titelstück daraus in der Star FM Playlist. Ryan Fallon and the Painkillers mit Not Bad for New Jersey. 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

0: finde, ach ja, guten Morgen. Ich finde, es wäre angebracht, dass du dich mit einer Entschuldigung in die Sendung bemühst.
1: Warum? Wofür muss ich mich entschuldigen? Was habe ich falsch gemacht?
0: Du hast ja gestern und Freitag und das ganze Wochenende diesen komischen Lauf verfolgt, der da in Köln stattfindet.
1: Ach so, ja. Hm.
0: Diesen Ultralauf, bei dem Menschen immer noch laufen, seit wie viel Stunden? 500?
1: Naja, jetzt sind sie bei
0: 500 Kilometer.
1: 88 Runden, also Stunden. Knapp 600 Kilometer.
0: Okay. Und ist ja okay, dass du das toll findest, so als Extremsportlerin.
1: Danke.
0: Aber dann gehe ich, der nichts damit zu tun hat und nichts damit zu tun möchte, gestern Nachmittag mal in dieses Instagram rein und denkst so, komm, 10 Minuten mal ein bisschen durchswipen, was denn so los ist. Was wird mir ausschließlich angezeigt? Nur Bilder von diesem Lauf, von diesem Lauf. Ich folge niemandem, ich habe nichts damit zu tun und bin voll in der Bubble gelandet.
1: Und bist du jetzt also auch Fan und gespannt, wie es ausgeht? Ob sie die 100 Runden schaffen?
0: Nein.
1: Na toll.
0: Aber laufen sie noch?
1: Sie laufen noch, zu zweit sind sie mittlerweile noch. Und es werden auch so kleine Psychospielchen die ganze Zeit gespielt. Dann laufen
0: Stellen
1: sie
0: sich ein Bein ab und zu gegenseitig?
1: Nee, das ist unsportlich.
0: Die wollen doch jetzt einfach nur, dass es vorbei ist.
1: Ja, ich bin mir gar nicht so sicher, weil es stehen ja noch so Sachen wie deutscher Rekord und solche Sachen im Raum, die jetzt langsam auch greifbar werden. Deswegen könnte ich mir, und du brauchst halt ja die zwei Leute, um weit zu kommen. Deswegen könnte ich mir schon auch vorstellen, dass sie jetzt gar nicht unbedingt wollen, dass es jetzt sofort vorbeigeht, sondern vielleicht noch schnell so einen Rekord abgreifen und dann in 3 Tage Schlaf verfallen.
0: Verrückt.
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0: Nee, mit Wolfi und Flo. Aber schon faszinierend, oder? Ich meine, das ist halt immer dieses, du unterhältst dich mit jemandem über ein Thema und Stunden später ist deine Bubble bei Instagram, Facebook, bei TikTok, wo auch immer, voll mit diesem Thema, weil ja, dein Handy mal wieder mitgehört hat.
1: Da waren die Ohren ganz groß vom kleinen Handy.
0: Unfassbar immer wieder. Naja, lass uns das mal reinstarten in diesen wunderschönen Dienstag mit wunderschöner Musik und wunderschönen Menschen vor dem Radio. Hier sind Those Damn Crows mit Dreaming.

0: Luca State geht es rein in einen hoffentlich tollen Dienstag, an dem hoffentlich zu Hause, nachdem wir darüber gesprochen haben, nicht ganz wild diskutiert wird, weil der eine oder die andere sich bestätigt fühlt bei dem, was er oder sie schon immer haben wollte und noch nicht durchsetzen konnte.
1: Gestern große Aufruhr bei A in der Rush Hour gestern Nachmittag. Sie hat das Thema gemacht, so nach dem Motto Fotos vom Handy aufräumen. Und dann ist es relativ schnell in die Richtung abgedriftet, ob man auf seinem Handy die Fotos vom Ex löschen sollte. Und da haben sich sehr viele Leute zugemeldet, unter anderem der Chris.
2: Man, bei dem Thema mit den Bildern würde ich es auch immer ein bisschen davon abhängig machen, wie man in der Beziehung dann auch auseinandergegangen ist. Also wenn das jetzt halt voll toxisch war und alles und keine Ahnung was, dann sollte man sich da nicht irgendwie selber Steine in den Weg legen und die Bilder einfach löschen, nicht, dass man beim Durchscrollen dann halt doch mal irgendwo wieder an einem hängen bleibt und sich denkt, oh mein Gott. Und auf der anderen Seite, ja, wenn ich jetzt zum Beispiel ein Bild habe vom Geburtstag, wo 20 Leute drauf sind und eine Person drauf ist die ehemalige Partnerin, finde ich, kann man da auch drüber stehen und die Bilder behalten. Aber ja, das muss jeder für sich selber wissen. Und wie gesagt, ich denke, da macht oftmals dann der Ton die Musik.
1: Was los?
0: Das glaube ich gar nicht. Das glaube ich gar nicht. Ich glaube, in der Masse geht es gar nicht darum, ob man das selber mit der Person gut auseinander ist oder nicht, ob man das selber okay findet oder nicht. Es geht doch, wenn wir ehrlich sind, darum, ob der Partner, mit dem man jetzt zusammen ist, das okay findet oder nicht, dass man da irgendwie noch viele Andenken vielleicht an frühere Zeiten hat. Weil die haben, oder der hat ja manchmal vielleicht ein Problem damit.
1: Ich frage mich halt letzten Endes, wofür würde ich das behalten? So, wenn ich, so wie Chris gerade gesagt hat, klar, wenn das jetzt irgendwie Gruppenfotos sind, wo der drauf ist, so, dann würde ich das jetzt wohl nicht wegschmeißen. Aber so einzelne Fotos, so wofür würde ich mir das nochmal anschauen? Und also woran halte ich dann da fest?
0: Ja, also ich meine, wir behalten viele Fotos, die wir nie mehr angucken. Ich finde es irgendwie komisch, einen Lebensabschnitt aus seinem Leben rausradieren zu wollen. Es gehört einfach zum Leben dazu. Vielleicht hat es nicht geklappt. Okay, ist ja nicht zwingend schlimm. Warum soll ich da jede Erinnerung daran zerstören? Das ist nicht nötig so. Also ich kann ja trotzdem neues Leben führen ohne die Person. Da muss ich nicht alles löschen.
1: Du hast also noch Pullover, kleine Hosen von deiner Ex-Freundin, die du auch immer noch trägst.
0: Nee, also ich bin halt schon wirklich sehr lang mit meiner Frau zusammen und deswegen, also ich habe damals jetzt nicht bewusst alles gelöscht oder alles weggeschmissen oder irgendwas, aber weil es so viele Jahre jetzt verstrichen sind, glaube ich jetzt nicht, dass ihr noch, vielleicht noch irgendwo eine Kiste, wo so alte so Karten Artefakte oder Briefe oder sowas vielleicht noch rumschwirrt, aber da sind einfach zu viele Jahre reingegangen. Aber ich finde auf jeden Fall nicht, dass man das alles eliminieren muss, dass man den Ex-Partner wirklich rausradieren muss aus seinem Leben. Er gehört dazu, das war halt mal ein Teil von deinem Leben, also steht dazu.
1: Was sagst du? Stehst du dazu oder einfach radikal alles rausschmeißen, was irgendwie mit dieser Person in Verbindung steht? Gerne mal melden. 0800, ich stehe auch in einer Ex-Beziehung mit meiner Stimme, merke ich gerade. 0800 0303 666, gerne mal eine Sprachnachricht dalassen, Fotos, Videos, Kleidung, vielleicht ein Fun-Set behalten. Oder

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1: Nö, aber mit Wolfi und Flo an Morgen. Diesem Dienstag. Wunderschönen guten Morgen. Chris noch ein bisschen im Urlaub. Ab Montag dann auch wieder zurück. Dann sind wir alle hier wieder tutti completti.
2: Ja, freuen wir uns drauf. Und ich würde sagen, wir hören einfach mal eine Runde Musik. Den Anfang machen Jimmy Eat World mit Lucky Denver Mint. Guten Morgen.
1: Morgen.

0: so gut hier. 38 Special am frühen Morgen vertreibt. Nein, den mache ich nicht. Caught Up in You heißt der Song. Wunderschönen guten Morgen. Willkommen hier bei Star FM. Maximum Rock. Schön, dass du mit dabei bist, dass du das Radio laut hast. Und das gleich mit einem Song, der heute so durch die Decke gehen wird. Da wirst du dich umgucken und hoffen, dass du das Thema nie ausgewählt hast für BRF.
1: Naja, aber man muss heute drüber sprechen, weil einfach ein wahnsinnig wichtiger Tag für Frauen vor allem, aber auch für Männer war. Vor 66 Jahren, am 18. August 1960, kam die allererste Antibabypille auf den Markt. Zuerst in den USA, zuerst auch da nur für verheiratete Frauen möglich gewesen. Und ein Jahr später, 1961, kam sie dann in Deutschland auch auf den Markt. Und deswegen beschäftigen wir uns heute
2: W oder F, der Rausschmeißer-Song.
1: Mit Songs rund um Babys, um Kinder. Es hätte auch viele Möglichkeiten gegeben, dieses Thema umzusetzen, wo wir dann gedacht haben, das ist ein bisschen makaber, das machen wir vielleicht nicht.
0: Nein, also makaber nicht. Aber erst noch eine Frage, bevor wir zu den Songs kommen. Hat die denn am Anfang gleich richtig gut funktioniert? Weil ich stelle mir das ja ziemlich wild vor. Da kommt so eine Pille und du musst jetzt plötzlich, ohne die Erfahrung, die wir heute haben, vertrauen, dass diese kleine Pille das macht, was sonst irgendeine Lümmeltüte gemacht hat. Ja. Und da musst du ja erstmal, also das setzt ein riesiges Vertrauen in die Pharmaindustrie
1: vor. Voll. Und am Anfang ist sie auch vor allem gegen so Menstruationsbeschwerden und so verschrieben worden. Gut, ist heute immer noch oft so, aber das waren so die Anfänge von dem Ganzen. Und ich habe mich für einen richtig coolen Song entschieden in dieser Thematik. Sehr passend, wenn man das Objekt nicht so oft benutzt. Cry Baby Cry von Royal Republic. Ein richtig guter Laune-Song. 2,5 Minuten ab nach vorn aus ihrem Debütalbum We Are The Royal aus dem Jahr 2010. Klingt so. Unser, glaube ich, ein richtig guter Abschluss unserer heutigen Sendung.
0: Ja, ist nett, aber wir können natürlich auch einen richtig guten Track hören und zwar ab in die wilden 80ern. Und während es bei dir noch Babys sind, weil ich ein paar Jahre älter bin, sind es mir schon Kinder geworden bei mir. Ich habe mal Whitesnake rausgekramt mit einem Song vom selbstbetitelten vom 1987 Album, den man zu selten hört auf diesem Album, so die ganzen Hits drauf sind. Here I Go Again, Is This Love, Still of the Night. Ich meine, es ist das Whitesnake. Ne? Und da ist ein Song drauf, der heißt Children of the Night. Und vor allem die Gitarrenarbeit von John Sykes. So gut. Das ist eine große Power-Rock-Hymne, 80er-Klischee und richtig gut. Und let's face it, wann lief der zuletzt im Radio? Richtig, du hast die Chance, dass es heute so weit ist.
1: Naja, dafür kannst du ja jeden Sonntag in der Billy Billmeyer Show jede Menge Whitesnake immer hören. Heute hättest du...
0: Und wer ist gerade im Urlaub? Billy Billmeyer. Das heißt, jetzt die exklusive Chance, trotzdem die 80er mit Whitesnake zu zelebrieren.
1: Verdammt, Axe, das war keine gute Idee. Naja, du entscheidest Royal Republic mit Cry Baby Cry oder Whitesnake Children of the Night heute am 18. August, als vor 66 Jahren die allererste Antibabypille rauskam. Stimm ab unter der 0800 0303 666.
0: Das wird ein Durchmarsch.

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0: Kann morgen besser starten? Ich glaube nicht. Rock'n'Roll, was für ein Kracher hier. Led Zeppelin, Klassikerzeit auf Star FM. Wunderschönen guten Morgen.
1: Morgen.
0: Und ich war ein bisschen abgelenkt, als der Song lief, denn ich bin mal meine persönlichen Bilder durchgegangen, weil ich vorsichtshalber doch nochmal checken wollte, ob da nicht noch irgendjemand rumspringt, der da nicht rumspringen müsste. Aber ich stelle fest, vor 2018 habe ich gar keine Bilder mehr auf dem Handy. Also sprich, und da meine aktuelle Beziehung dann schon deutlich länger geht, nö. Ich habe keine Bilder auf dem Handy. Ja, Vorzeigefreund. Nichts von irgendwelchen Exen oder Verflossenen oder irgendwas. Da ist nichts da, aber hat eben nur den Grund, dass es so lang her ist. Ich würde jetzt nicht den Radierstift immer ansetzen, wie das manche andere tun.
1: Ey, hat gestern in der Rush Hour das Thema gehabt, sollte man die Fotos vom Ex-Partner behalten oder radikal alles löschen? Wir haben das Ganze nochmal aufgegriffen und Ines hat sich gemeldet.
2: Also, als ich mich von meinem Ex-Mann getrennt habe, habe ich ja schon entsorgt, aber das eine oder andere ist da immer noch und es hängt auch in meiner Wohnung, weil tatsächlich da immer mein Sohn mit drauf ist oder unser Sohn. Und heute ist es so, mein Ex-Mann sitzt einmal in der Woche hier und isst mit mir Armbrot. Also, oder mit uns Armbrot. Das ist eine liebe Tradition geworden und wir sind befreundet inzwischen. Und ja, es sollte halt nicht sein. Aber ich habe tatsächlich auch so nach und nach erst entsorgt, weil ich es noch gebraucht habe, ich mir dann was Neues gekauft habe und es dann entsorgt habe. Also, jetzt so nach 9 Jahren, glaube ich, habe ich außer Bilder nicht mehr viel. Also eigentlich gar nichts mehr, glaube ich, von ihm. Außer unseren Sohn.
1: Da ist es, glaube ich, auch nochmal was anderes, wenn Kinder mit im Spiel sind, nicht?
0: Ja, die zu entsorgen ist natürlich schwierig. Aber es ist nachvollziehbar, dass man sich schnell trennen wird, wenn das, du hast vorhin erwähnt, eine toxische Nummer war, wenn da irgendwie ständiger Schmerz aufkommt, wenn du ständig erinnert wirst und du kommst nicht drüber weg. Also es steht quasi in den Stücke im Weg, damit etwas Neues starten kann, damit dein Leben weitergehen kann. Es macht wahrscheinlich Sinn, sich von vielen Dingen zu befreien, aber wenn nicht,
1: ja, ich glaube auch, dazu. Wenn es vielleicht irgendwie eine schmerzhafte Trennung war oder du auch damit nicht gerechnet hast, dann würde ich, glaube ich, auch einfach radikal alles rausschmeißen, dass nichts mehr da ist, was irgendwie an diese gemeinsame Zeit erinnert. Aber vielleicht hat man ja auch noch praktische Gegenstände, wo man sich dann manchmal denkt, haha, danke, dass ich diese Schlafanzughose jetzt aus meiner letzten Beziehung mitgenommen habe. Jeden Abend trage ich sie noch gerne.
0: Hast du jetzt Schlafanzughose einfach so gesagt oder ist das bei dir der Fall?
1: Nö, ich habe auch das einfach so
0: was
1: gesagt.
0: Was hast du noch zu Hause rumfliegen?
1: Ich habe noch irgendwas, aber ich komme die ganze Zeit nicht drauf, was es ist. Ich weiß, dass ich irgendeinen coolen Gegenstand habe aus einer vergangenen Beziehung, wo ich mir jedes Mal denke, naja, immerhin etwas Gutes, was ich aus dieser Beziehung mitgenommen habe. Aber ich komme gerade nicht drauf, ich muss mal noch ein bisschen drauf nachdenken. Aber du kannst so lange gerne dich melden, eine Sprachnachricht schicken. Wie ist es bei dir nach einer Trennung radikal alles raus, was dich irgendwie mit dem Ex oder der Ex in Verbindung bringt? Oder ist es egal? 0800 0303 666.
0: Ja, blöd, wenn man zusammen gewohnt hat und die gleichen Möbel und so hatte, dann bist du bei 0 anfangen.
1: Wirklich, ey. Puh.

0: Happy Dienstag, einen wunderschönen guten Morgen wünschen wir dir. Wolfi und Flo am Start, du hörst den Breakfast Club und wir sind froh, dass du mit dabei bist.
1: Und ich glaube, viele da draußen sind froh von dieser News, denn Limp Bizkit sind offensichtlich zurück im Studio, an neuer Musik zu arbeiten. Überrascht irgendwie, aber auch so ein bisschen nicht. Ich meine, die haben so ein Comeback hingelegt und sind so wieder angesagt. Ich fand das ja letztes Jahr so bezeichnend dieses Jahr bei Rock im Park, ist noch gar nicht so lange her, dieses Jahr bei Rock im Park, wieder, also was da los war, als Limp Bizkit auf der Bühne standen, vor allem wenn man bedenkt, ein paar Jahre zuvor hatten die noch irgendeinen Nachmittagsslot und mittlerweile wieder den großen am Abend, wo mit Full House und allem drum und dran, Bizkit, irgendwie haben die wieder einen Nerv getroffen, sind wieder da und nur konsequent, dass man jetzt auch noch ein bisschen neue Musik rausballert.
0: Ja, ich kann mir schon vorstellen, dass sie so, gerade ist ja diese Nostalgie-Thematik einfach sehr hoch im Kurs und dass die diese Welle einfach sehr gut reiten können mit dem, was sie machen. Deswegen war es vielleicht einfach eher eine Frage der Zeit, wann es soweit ist, so wie jetzt.
1: Ich bin ja gar kein riesen Bizkit-Fan, aber ich glaube, das Wort Nostalgie passt perfekt, weil ich dachte dann auch, dann stehst du da und du kennst jedes Lied und das ist Abriss und du hast dich so an deine Jugend zurückerinnert gefühlt und so. Und es tut einfach auch mal gut, so zu schwelgen und das von damals wieder hochzuholen. Von dem her, ich weiß nicht, ob ich wirklich neue Musik brauche von Limp Bizkit, aber wenn sie kommt, werde ich sie vermutlich feiern.
0: Bisschen ältere Musik von Limp Bizkit haben wir in einer guten, knappen Stunde auf jeden Fall nochmal für dich. Also lohnt sich da dran zu bleiben.
1: Take a look around.
0: Und über alles Weitere halten wir dich einfach auf dem Laufenden, würde ich sagen.
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5: Guten Morgen. Sachsens LKA meldet mehr Aktivitäten krimineller Familienclans aus Syrien. Besonders im Raum Leipzig beobachtet die Polizei das Umfeld von ca. 1000 Menschen. Im Fokus stehen etwa Gewalt, Drogenhandel, Geldwäsche und Betrug. Die Taskforce Clan arbeitet seit Oktober 2023. Laut LKA gab es seitdem rund 40 größere Einsätze gegen mutmaßliche Clankriminelle. Sachsen senkt Bauzinsen für Familien beim Kauf oder Bau von Wohneigentum. Ab morgen liegen Zinssätze dann zwischen 0,1 und maximal 2,65%. Profitieren sollen nur Familien. Das Infrastrukturministerium stellt dafür in diesem Jahr 55 Millionen Euro bereit. BMW investiert trotz Krise Millionen in sein Werk in Leipzig. Mehr als 5 Wochen wurde das Werk für neue Modelle umgebaut. Rund 2000 externe Mitarbeiter waren am Umbau beteiligt. Das Werk kann jetzt vollelektrische Fahrzeuge der neuen Klasse bauen. BMW spricht von 40 neuen Modellen in den kommenden Jahren. Und Kinder aus Jahnsdorf dürfen weiter kostenlos ins Freibad gehen. Ein anonymer Spender hat die Aktion bis Ende August verlängert. Kinder und Jugendliche bis 17 Jahren aus Jahnsdorf können mit Nachweis nun bis zum 31. August gratis baden. Zum Wetter für den Freistaat. Heute zunächst wolkig mit Auflockerungen. Am Nachmittag Regen, vereinzelt starke Schauer. Die Höchstwerte liegen zwischen 19 und 21. Im Bergland 13 bis 19 Grad. Das war der Star FM Sachsen Report mit Christian Haffmann. Die nächsten Meldungen in einer Stunde.
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1: Nö, aber mit Wolfi und Flo einen wunderschönen Dienstag.
0: Noch
1: weißt du, was ich gerade gesehen habe, wer offensichtlich parallel mit Chris auf Hawaii ist, schräg war?
0: Na?
1: Mario Barth.
0: Oh nein, das ist aber kein gutes Zeichen, glaube ich.
1: Nicht, dass die beiden sich da getroffen haben und Chris hat sich noch schlechtere Gags abgeguckt. Das,
0: oder er strebt jetzt eine neue Karriere an, das könnte natürlich auch sein.
1: Als Stand-Up-Comedian? Mhm. Ich glaube nicht. Hier sind Blackstone Cherry mit Celebrate und danach, ach schön, Beatsteaks, die am Wochenende erstmal noch das Highfield abgeschlossen haben.

0: Perfekter Soundtrack, egal wo und zu welcher Uhrzeit du uns gerade hörst, denn je nachdem, vielleicht hängst du noch im Urlaubraum, in irgendwelchen Ferien, hast Zeitverschiebung und so weiter, da passt Lenny Kravitz mit American Woman doch eigentlich immer und überall. 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
0: 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Papa Roach, jetzt auf Star FM mit See You in Hell.

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0: Hat sie so von 0 auf 100 zu den absoluten Stones-Klassikern hochgespielt. In the Stars hier auf Star FM Maximum Rock. Einen wunderschönen guten Morgen.
1: Morgen. Und gestern große Aufregung in der Rush Hour bei A gewesen. Sie hat mit den Maximum Rockern darüber gesprochen, hey, wenn du dich von deinem Ex trennst oder deiner Ex, alles löschen, alle Fotos behalten oder nicht. Und der Olli hat auch eine Meinung dazu.
2: Moin Olli. Also mein Gedanke zu dem ersten Ding ist, dass man alte Bilder vom Handy auf jeden Fall löschen kann. Aber man muss trotzdem nicht alle Bilder komplett entfernen. Ich meine, man sichert doch heutzutage meistens irgendwie seine ganzen Bilder in der Cloud oder hat wichtige Bilder auf dem Computer. Da liegen sie doch dann auch warm und trocken, dann können sie doch bleiben. Aber auf dem Handy können alte Bilder, keine Ahnung, von vor 10, 15, 20 Jahren irgendwann auch mal runter. Irgendwo ist auch der Speicherplatz auf dem Gerät. Ne? Ich meine, hält ja nicht immer. Also nicht komplett löschen, aber vom Handy immer runter damit.
1: So ähnlich geht es mir auch manchmal, wenn ich auf meinem Laptop in der Fotogalerie scrolle oder auf der Festplatte, dann kommt da auch noch so ein Ex-Freund vorbeigeflogen, dann bin ich so, ah, dich gab's ja auch mal, aber ja, bin ich ansonsten auch bei ihm.
0: Ich glaube, so praktisch wie er denken nicht alle, da geht es natürlich oft um so eine emotionale Komponente und gar nicht unbedingt von einem selbst initiiert, sondern vielleicht auch vom Partner, der oder die das vielleicht nicht so toll findet, wenn man da jetzt noch so super viele Andenken an früher hat, weil es ein neuer Lebensabschnitt und natürlich verstehe ich das schon ein bisschen, dass sich das vielleicht ein bisschen weird anfühlt, wenn jetzt nehmen wir mal ein Extrembeispiel, da vielleicht noch Bilder, gemeinsame Bilder mit einem Ex-Partner so an der Wand hängen, da fühlt man sich vielleicht ein bisschen so, und nicht, dass er die vielleicht doch noch mag und dann wieder zurückgeht.
1: Wie oft guckt er sich
0: so das
1: an?
0: Ja, ja, genau. Und ist er wirklich drüber weg? Und dass solche Ängste da sind, kann ich ja nachvollziehen. Deswegen glaube ich schon, dass das Thema oft vom neuen Partner dann mit initiiert ist, direkt oder auch indirekt, weil man es dem neuen Partner auch nicht so schwer machen möchte.
1: Genauso kann es ja eigentlich auch sein mit Gegenständen oder Sachen. Ne? Bei uns Absolut. Ist das zum Beispiel auch so, das gemeinsame Bett von uns jetzt, von meinem Freund und mir, kommt auch aus einer vergangenen Partnerschaft. Da kann man natürlich auch dann strikt ausreden und sagen, hey, in dem Bett, in dem ihr eure Späße miteinander hattet, will ich aber jetzt nicht schlafen, aber da ist, glaube ich, jeder auch
0: egal.
1: Unterschiedlich. Ja, das Bett ist sehr gemütlich, also warum das jetzt rausschmeißen?
0: Du bist ein praktischer Mensch, das ist mir egal, das neue wäre eh zu teuer. Also Fakt ist, ich glaube nicht, dass man diesen Radierstift um jeden Grund ansetzen muss, denn wenn es jetzt kein großes Problem gibt, mein Gott, das ist, ich habe es vorhin schon mal gesagt, gehört zum Leben dazu. Egal, ob es jetzt gute oder schlechte Erfahrungen waren, auch schlechte Erfahrungen gehören zum Leben dazu und das ist ein Teil vom Leben, bleibt ein Teil vom Leben.
1: Ich mag immer gerne diesen Filmmoment, ich habe sowas auch schon mal live gesehen, wenn gerade eine Trennung stattgefunden hat und dann steht der Kerl unten so am Fenster und die Frau wirft so alles raus und so, nimm deine Sachen mit, ich will die nicht mehr sehen und so. Ja, sowas ist auch nicht schlecht. Also gerne mal melden, wie es bei dir ist. Alles radikal rausschmeißen, alle Fotos löschen oder ist dir das eigentlich egal? Sprachnachricht an die 0800 0303 666.
0: Mega Überleitung. Nimmst du den Take a Look Around manchmal zu deinem Ex-Partner oder nicht? Hier sind Limp Bizkit.

0: Moin, der Soundparty Christoph. Als Whitesnake-Fan gibt es für mich nur eine Wahl. David Coverdale, Whitesnake. Yeah. Ich wünsche euch was.
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2: Ja, absolut nachvollziehbar. Vor allem, weil das auch so eine starke Nummer von Whitesnake ist, die man auch schon ewig nicht mehr gehört hat, die man ein bisschen untergeht, weil sie eben mit so vielen Klassikern auf einem Album vertreten ist. Still of the Night, Here I Go Again, Is This Love. Da geht so ein Kracher wie Children of the Night halt durchaus mal unter. Aber heute hast du die Chance, ihn wieder nach vorne zu holen, in die Playlist zu wuchten als Rausschmeißer-Song. Es ist eine geile Nummer. Children of the Night von Whitesnake.
3: Ich würde das auch in Ordnung finden, wenn Whitesnake heute gewinnt, denn ich habe auch schon gewonnen. Ich habe nämlich mal wieder einen Song für meine Playlist entdeckt, den ich gar nicht mehr so auf dem Schirm hatte, von Royal Republic, von ihrem Debütalbum. Der Song heißt Cry Baby Cry und geht gut nach vorn. Also wenn du mal wieder mit bisschen Power in den Arbeitstag starten möchtest, dann würde deine Stimme an Royal Republic gehen. Heute an dem Tag, an dem wir uns mit Baby- bzw. Kindersongs widmen, denn heute vor 66 Jahren kam in den USA die erste Anti-Baby-Pille auf den Markt.
2: Also es liegt an dir, Whitesnake oder Royal Republic, W oder F, 0800 0303 666. Jetzt deine Stimme abgeben, aber eigentlich liegt schon auf der Hand. Ich meine W, Whitesnake, das passt zusammen, F, Royal Republic.
3: Foil Republic.
2: Foil Fit Public.
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10: Guten Morgen. Sachsens LKA meldet mehr Aktivitäten krimineller Familienclans aus Syrien. Besonders im Raum Leipzig beobachtet die Polizei das Umfeld von ca. 1000 Menschen. Im Fokus stehen etwa Gewalt, Drogenhandel, Geldwäsche und Betrug. Die Taskforce Clan arbeitet seit Oktober 2023. Laut LKA gab es seitdem rund 40 größere Einsätze gegen mutmaßliche Clankriminelle. Sachsen senkt Bauzinsen für Familien beim Kauf oder Bau von Wohneigentum. Ab morgen liegen Zinssätze dann zwischen 0,1 und maximal 2,65%. Profitieren sollen nur Familien. Das Infrastrukturministerium stellt dafür in diesem Jahr 55 Millionen Euro bereit. BMW investiert trotz Krise Millionen in sein Werk in Leipzig. Mehr als 5 Wochen wurde das Werk für neue Modelle umgebaut. Rund 2000 externe Mitarbeiter waren am Umbau beteiligt. Das Werk kann jetzt vollelektrische Fahrzeuge der neuen Klasse bauen. BMW spricht von 40 neuen Modellen in den kommenden Jahren. Und Kinder aus Jahnsdorf dürfen weiter kostenlos ins Freibad gehen. Ein anonymer Spender hat die Aktion bis Ende August verlängert. Kinder und Jugendliche bis 17 Jahren aus Jahnsdorf können mit Nachweis nun bis zum 31. August gratis baden. Zum Wetter für den Freistaat. Heute zunächst wolkig mit Auflockerungen. Am Nachmittag Regen, vereinzelt starke Schauer. Die Höchstwerte liegen zwischen 19 und 21. Im Bergland 13 bis 19 Grad. Das war der Star FM Sachsen Report mit Christian Haffmann. Die nächsten Meldungen in einer Stunde.
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2: Nö, aber mit Wolfi und Flo. Chris noch im Urlaub, ab Montag auch wieder da. So gefühlt ist der ganze Sender im Urlaub.
3: Ja,
2: bei uns
3: wirklich.
2: Ist es gerade High Life in Sachen Urlaubsgedöns. Also alles nur ganz sporadisch besetzt.
3: Aber die, die da sind, die geben ihr Allerbestes. Einsatz. So nämlich.
2: Aber sowas von. Blink 182 sind zum Beispiel da. Die zeigen es dir mit What's My Age Again. Nestor am Start, On the Run und Klassiker von Tom Petty gibt es auch noch. Also ich sag's dir, unsere Maximum Rockstars haben alles, nur kein Urlaub.

0: würde sagen, weg damit.
1: Ist eine Option, aber ist es auch das, was man tun sollte in Sachen Echsen? Also Dinge von Echsen, die man noch so hat, ob das jetzt Bilder auf dem Handy sind oder andere Dinge, die zu Hause noch rumstehen, vielleicht auch gemeinsame Bilder, vielleicht gemeinsame Gegenstände, die man sich mal abgeschaffen hat. Muss man da immer den Radiergummi rausholen und alles wegmachen, was an irgendwie an den Ex-Partner, an die Ex-Partnerin erinnert, gerade wenn man in einer neuen Beziehung ist? Fragezeichen.
2: Der Paul hatte sich auch gemeldet und meinte, wenn man solche Überbleibsel noch hat, dann würde er seinem neuen Partner davon erzählen, dass es diese Artefakte noch gibt. Aber das ist dann auch seltsam irgendwie, oder?
1: Na, das finde ich schon fair, weil ich habe es vorhin schon mal erwähnt, es geht ja meistens dann um den neuen Partner, dass er oder sie vielleicht Probleme damit hat, wenn man selbst gar kein so großes Problem mit seinem Ex hat, mit seiner Ex hat, dass man damit halt ganz gut umgehen kann und halt vielleicht ja wirklich noch Urlaubsbilder oder so irgendwie rumhängen hat, weil es halt ein schöner Urlaub war. Der Urlaub wird ja nicht schlechter dadurch, dass man sich vielleicht Jahre später irgendwann getrennt hat, je nachdem, wie es auseinanderging natürlich. Und ich würde dann, glaube ich, meinem Partner schon sagen, ich würde jetzt nicht einmal durchs Haus laufen, das und das, aber ich würde zumindest mal sagen, bei wichtigen Dingen, ach ja, das ist übrigens, stürzt dich oder nicht, also drüber sprechen einfach.
2: Fair, verstehe. Dafür hätte die Lea auch eine gute Idee.
3: Servus, ey, die Lea hier. Ja, wenn man aus einer langjährigen Beziehung rausgeht, hat man ja doch einiges zusammen erlebt. So, weil man war ja dann zusammen im Urlaub, man war auf Familienfesten, man war auf Festivals, whatever. Und manchmal zählt ja einfach nur der Hintergrund und nicht unbedingt, dass der Partner da auch zufällig auf dem Bild ist. Gibt ja heute genügend Optionen, dass man dann Bild verändern kann. Dann kann man da so einen lustigen, traurigen Arschloch-Smiley oder was auch immer auf das Gesicht machen. Aber man hat immer noch das Bild und die Erinnerung daran.
2: Bist du bei deinem neuen Freund im Haus, überall stehen so Bilder, wo so ein Arschloch drauf ist. Was ist denn da passiert?
1: Ich weiß nicht. Ich finde einfach, es gehört zum Leben dazu, dass man gewisse Erfahrungen macht, in welche Richtung wir auch gehen. Und die sollte man gar nicht immer wegradieren, denn auch diese Erfahrungen machen dich zu dem Menschen, der du geworden bist.
2: Ach, Wolfi, the man of the people. Nee, ich meine, es ist ja auch logisch, dass man schon vergangene Beziehungen hatte. So. Und wenn man in eine neue Beziehung reingeht, dann ist es ja auch kein Geheimnis. Also es ist ja nicht so, dass man dann sagt, du bist mein erster und einziger Freund für den Rest meines Lebens. So.
1: Die Ausnahme würde ich wirklich dann machen, wenn die Beziehung wirklich schlimm war, wenn man negativ, also extrem negativ rausgegangen ist oder wenn man sich einfach nicht lösen kann. Also vielleicht ist es noch gar nicht richtig verarbeitet. Dann hilft es natürlich nicht, wenn an jeder Ecke in der Wohnung noch irgendeine Erinnerung steht an die vergangene Zeit.
2: Gerne mal melden, was du dazu sagst. Fotos, Gegenstände, alles radikal raus oder ist es eigentlich egal? Gerne eine Sprachnachricht an die 0800 0303 666.
1: Vielleicht denkst du ja, wish you were here. Incubus, jetzt hier.

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0: Schöne Nummer von Simple Plan, Nothing Changes hier an diesem Dienstagmorgen im Staff im Breakfast Club. Hallo.
1: Chris im Urlaub und das ist jetzt für die Meldung auch ziemlich gut, weil wir können es alle nicht mehr hören im Team, dass er beim letzten Aussie-Auftritt in Birmingham bei seinem Abschiedskonzert, wenn man so will, mit dabei war. Und jetzt gibt es die News, endlich ist es bestätigt, das Ozfest wird im nächsten Jahr tatsächlich eben genau dort vor Ort im Aston Villa Park wieder stattfinden. Nice. Da gab es jetzt schon länger Gerüchte in den letzten Wochen und Monaten. Sharon Osbourne hat immer mal wieder bestätigt, dass das Ganze kommen soll. Und jetzt wird tatsächlich, seit 13 Stunden ist es offiziell, das Ozfest im nächsten Jahr zurückkommen. Man weiß noch nicht, wer spielen wird. Man weiß noch nicht, wie es genau ablaufen wird, wann es Tickets gibt und so weiter und so fort. Aber ich glaube, der Run,
0: der wird gigantisch sein, das glaube ich auch. Ich bin auch mal sehr gespannt aufs Line-Up, weil ich habe gelesen, dass sie sich noch nicht sicher sind über die Bands und dass sie auch mal ein paar Bands einladen wollen oder dabei haben wollen, die nicht ausschließlich Heavy Metal machen. Also Electric Callboy auf dem Ozfest würde uns jetzt nicht überraschen. Nein, aber
1: die machen schon auch so jedes Festival kaputt.
0: Deswegen bin ich da mal sehr gespannt, wer am Ende mit dabei sein wird.
1: Man kann jetzt natürlich die Gerüchteküche befeuern, denn eine Person, die mit als erstes kommentiert hat, ist Monkey von Korn.
0: Ah.
1: Ich will ja nicht sagen, aber das ist zumindest... Ich gehe hier gerade mal noch so ein bisschen die Kommentatorenliste durch und das sind auffällig viele Musiker mit dabei, alle mit einem blauen Haken, also als offiziellen Account.
0: Wer ist denn da noch so?
1: Nee, wir wollen jetzt gar nicht die Gerüchteküche
0: zu sehr
1: anheizen. Fakt ist, wir sind und bleiben auf jeden Fall für dich dran. Das Ozfest wird im nächsten Jahr zurückkommen, dort wo Ozzy seinen letzten Auftritt hatte. Und sobald es da Tickets, wir müssen da Tickets organisieren für die Hörer, oder? Dann machen wir so eine schöne Mission Rock Konzertreise einmal zum Ozfest nach Birmingham.
0: Chef, oder? Ich hoffe, du hast das gehört. Wolfie?
1: Das kriegen wir schon durch. Wir sind da für dich dran.

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0: Guten Morgen, ihr zwei. Hier ist Thorsten. Ja, tut mir leid, Flo, aber heute hat meine Stimme Wolfi. Bekommt meine Stimme Wolfi, so ist richtig. Weizsnack ist einfach geil. Euch einen schönen Tag, ja? Ciao, ciao.
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2: Tja.
3: Ja, ist auch wirklich geil. Also vielleicht nochmal von Anfang an. Um was geht's, Flo?
2: Heute ist der 18. August und an diesem Tag vor 66 Jahren kam das erste Mal die Antibabypille in den USA auf den Markt. Ein Jahr später dann auch in Deutschland und ja, vor allem für Frauen, aber natürlich auf der anderen Seite auch irgendwie für die Männer ein großer wegweisender Moment.
3: Und ich finde es immer noch faszinierend, wie viel Vertrauen man damals haben musste. Da kommt jemand und sagt, schluck dieses kleine weiße Ding und schwuppdiwupp wirst du nicht mehr schwanger werden. Ich meine, das musst du erstmal glauben
2: Verlass dich
3: dann in
2: drauf.
3: dem Moment, oder? Also das muss ja eine mega Werbekampagne gewesen sein, um die Leute da auf die Seite zu holen. Aber Fakt ist, das ist unser Thema und passende Musik haben wir zur Wahl.
2: Ja, wir haben gedacht, dann kümmern wir uns um die Babys und die Kinder. Und ich schicke ins Rennen eine wirklich 2,5 Minuten Powernummer vom Allerfeinsten, Royal Republic von ihrem Debütalbum aus dem Jahr 2010, Cry Baby Cry. Richtig geile Nummer, geht gut nach vorn in kürzester Zeit und könnte heute dein Rausschmeißersong sein.
3: Wäre da nicht Whitesnake am Start, wie schon gehört, mit Children of the Night vom selbstbetitelten, vom 1987-Album. Ein Song, der dort immer ein bisschen untergeht, weil da so viele Kracher drauf sind. Here I Go Again ist drauf, Still of the Night, Is This Love, also die ganz, ganz, ganz großen Gassenhauer von Whitesnake. Aber Children of the Night, was für ein Power-Song mit einer wahnsinnig guten Gitarrenarbeit von John Sykes. Und ich finde, das Ding muss es mal wieder ins Radio schaffen. Das ist ein geiler 80er Rock-Track und es sieht ja auch ganz gut aus, glaube ich, im Voting aktuell für Whitesnake.
2: Schon.
3: Aber, Freunde, gib mal ein paar Stimmen rüber. Wir müssen das Ding über die Ziellinie wuchten. Es war oft schon genug so, dass da irgendwas klar aussah und am Ende dann ums Eck dann doch der Außenseiter nochmal ein paar Punkte gemacht hat. Also alle, die Whitesnake wollen, jetzt ein W schicken an die 0800 0303 666. Dann hörst du ein richtiges Zuckerstück von einem Whitesnake-Song.
2: Du bist auch ein Zuckerstück. Aber nicht vergessen, dass auch Danke. Royal Republic mit einem richtigen Kracher zur Auswahl steht. Also du entscheidest den Maximum Rock, du entscheidest den letzten Song der Sendung.
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8: Guten Morgen. Sachsens LKA meldet mehr Aktivitäten krimineller Familienclans aus Syrien. Besonders im Raum Leipzig beobachtet die Polizei das Umfeld von ca. 1000 Menschen. Im Fokus stehen etwa Gewalt, Drogenhandel, Geldwäsche und Betrug. Die Taskforce Clan arbeitet seit Oktober 2023. Laut LKA gab es seitdem rund 40 größere Einsätze gegen mutmaßliche Clankriminelle. Sachsen senkt Bauzinsen für Familien beim Kauf oder Bau von Wohneigentum. Ab morgen liegen Zinssätze dann zwischen 0,1 und maximal 2,65%. Profitieren sollen nur Familien. Das Infrastrukturministerium stellt dafür in diesem Jahr 55 Millionen Euro bereit. BMW investiert trotz Krise Millionen in sein Werk in Leipzig. Mehr als 5 Wochen wurde das Werk für neue Modelle umgebaut. Rund 2000 externe Mitarbeiter waren am Umbau beteiligt. Das Werk kann jetzt vollelektrische Fahrzeuge der neuen Klasse bauen. BMW spricht von 40 neuen Modellen in den kommenden Jahren. Und Kinder aus Jahnsdorf dürfen weiter kostenlos ins Freibad gehen. Ein anonymer Spender hat die Aktion bis Ende August verlängert. Kinder und Jugendliche bis 17 Jahren aus Jahnsdorf können mit Nachweis nun bis zum 31. August gratis baden. Zum Wetter für den Freistaat. Heute zunächst wolkig mit Auflockerungen. Am Nachmittag Regen, vereinzelt starke Schauer. Die Höchstwerte liegen zwischen 19 und 21, im Bergland 13 bis 19 Grad. Das war der StarFM Sachsen-Report mit Christian Haffmann.
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3: Nö, aber mit Wolfi und Flo. Einen wunderschönen guten Morgen.
2: Morgen.
3: Schön, dass du mit dabei bist. Breakfast Club am Start ist. Und ich würde sagen, wir machen jetzt mal so ein bisschen Musik. Zum Arme ausbreiten, zum Aufdrehen, zum Mitgrölen und einfach nur eine gute Zeit haben.
2: Das, was so. Wolfi sagt.
3: Linkin Park is numb. Willkommen bei StarFM.

0: du jetzt die grandiose Überleitung machen?
1: Nö, oder soll ich? Mach das ruhig.
0: Sie, es war aber Flo's Idee, möchte ich dazu sagen. Dancing with myself. Ja, das muss man manchmal, wenn man vom Partner verlassen wurde, womit wir mittendrin sind im Thema.
1: Hey, das war eine gute Einleitung, Wolfi. Danke.
0: Wahnsinn.
1: Das bringt uns direkt zu unseren Hörern, denn wir diskutieren heute Morgen darüber, Anstoß gab es gestern in der Rush Hour bei A. Soll man die Fotos vom Ex löschen? Soll man den ganzen Kladderadatsch, den der mal bei dir gelassen hat, ausmisten oder einfach alles behalten? Vielleicht braucht man es ja irgendwann nochmal. Vielleicht hat es Erinnerungswert. Und der Christian, der hat da eine ganz klare Ansicht.
2: Hallo, lieber Flo, lieber Wolfi. Also, ich bin da ganz radikal. Wenn die Beziehung vorbei ist, alles von den Fotos weg. Wer hängt denn noch an diesen Fotos? Ganz ehrlich. Klar, ich habe jetzt nur eine Ex-Freundin, mit der ich noch befreundet bin, weil ein guter Kumpel von mir mit ihr zusammen ist. Aber trotzdem habe ich keine Bilder von ihr mehr mit mir zusammen, auf jeden Fall auf dem Handy oder anders gespeichert. Also, die Bilder sind alle weggeflogen. Und deswegen, ich bin da ganz radikal. Alle Bilder aus der alten Beziehung fliegen bei mir weg.
1: Vorhin gab es jemand, der hat gesagt, wenn man sowas noch hat, dann soll man das ankündigen vorher beim neuen Partner. Hey, übrigens, falls du mal drüber stolperst, ich habe bestimmt irgendwo noch Bilder vom Ex rumfliegen. Und da gibt es dann jemanden, der sagt, man sollte das lieber einfach gar nicht erwähnen, die ganze Thematik.
3: Guten Morgen. Also das dauerhafte Erwähnen von irgendwelchen Ex-Freunden und Ex-Freundinnen ist für die neue Beziehung oder für den, der in der neuen Beziehung dann drinsteckt, nicht so gut, weil der ist plötzlich in einem permanenten Vergleichswettkampf. Und irgendwann gibt er seine Individualität auf, weil er bei allem Handel immer nur denkt, was hat denn der vorher gemacht, was hat die vorher gemacht, mache ich es jetzt richtig, mache ich es jetzt falsch. Und das kann für eine Beziehung nicht gut sein. Wenn man schon Vergleiche macht, dann soll man die am besten still und heimlich und für sich machen und den anderen damit nicht belasten.
0: Dir denn mittlerweile eingefallen, was du noch von deinem Ex-Partner zu Hause hast?
1: Mm-mm. Wahrscheinlich, wenn ich nachher nach Hause komme und meinen Schlüssel hänge ich ans Schlüsselbord, der noch von meinem Ex ist oder was, dann fällt es mir bestimmt sofort wieder ein. Es gibt irgendeine Sache, irgendeinen praktischen Gebrauchsgegenstand, den ich zu Hause habe, wo ich dann ab und an mal denke, ach, gut, dass ich das noch behalten habe, aber jetzt fällt es mir partout nicht ein.
0: Wäre das mit den Bildern allein aus praktischen Gründen zu blöd, jetzt da alle Bilder durchzugehen, alles zu löschen? Ich meine, das frisst ja auch massiv Zeit. Und das wäre mir, glaube ich, einfach, da wäre ich viel zu pragmatisch und ja, dann sind halt die alten Bilder noch da.
1: So, wollte gerade sagen, so nach der Wolfi ist einfach der praktische Typ.
0: Auf jeden Fall, wie tief das Ganze ist, wer noch eine Meinung loswerden möchte, gerne in die 0800 0303 666. Ich bleibe für mich dabei. Ich würde das nicht ausradieren alles, denn man hat Erfahrungen gemacht, die waren vielleicht auch nicht schön und wenn es jetzt nicht gerade belastend ist, weil es halt zu krass war, dann würde ich auch einfach damit leben und auch der Partner muss ja mit den eigenen Ex-Partnern indirekt leben, dass man das jetzt vielleicht nicht täglich ganz nach vorne stellt. Okay, das macht, glaube ich, schon Sinn, sonst hat es eine neue Beziehung definitiv.

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0: Guten Morgen, ihr beiden. Hier ist der Jürgen. Also heute nehmen wir doch wohl das W für Whitesnake, den Song vom Wolfi. Wünsche euch eine schöne Restwoche. Macht's gut. Keep on rocking and rolling. Ciao.
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2: Ist am Ende dann doch ein bisschen eindeutig geworden, ne?
3: Ja, du bist dann schon vorne, oder Whitesnakes sind dann schon vorne wegmarschiert, muss man schon dann sagen.
2: Ist aber auch ein geiler Song, ist ein geiler 80s Rock-Track, entnommen dem Album 1987, das ja eigentlich nur Whitesnake heißt. Das selbst betitelte war damals so ein bisschen der Switch von Whitesnake in Richtung Glam Metal. Dieses Album hat so viele.

0: Hits drauf. Still of the Night, Is This Love, die große Ballade, Here I Go Again in der neuen Version. Ein Mega-Album, millionenfach verkauft und hat so eine Perle eben noch drauf, die man ganz selten im deutschen Radio hört. Und deswegen würde ich sagen, hören wir die jetzt auch zusammen. Es war deine Entscheidung, es ist dein Rausschmeißer-Song. Wir sind ja nur die ausführenden Organe von deiner Wahl, wenn man so will. Guck nicht so.
1: Nö, ich höre nur deinen Rechtfertigungsversuchen zu.
0: Oh, ist kein Rechtfertigungsversuch. Der Hörer entscheidet und es ging um den lieben Nachwuchs. Du hast Royal Republic ins Rennen geschickt. Die haben es nicht ganz geschafft.
1: Ja, Wolfie, aber White ist Snake gut.
0: Mit Children of the Night. Wow. Hört die Gitarrenarbeit von John Sykes an. Boah, richtig, richtig gut.
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0: Was für ein geiler Song, oder? So lange nicht mehr gehört und du hast ihn jetzt reingewählt hier zum Rausschmeißer. Mega-Nummer von Whitesnake, Children of the Night. Oh, ich liebe dieser 80s Rock. Es geht einfach immer, der zaubert immer so ein Lächeln ins Gesicht. Diese Riffs und der Gesang, die, oh, ich bin ja schon ruhig. Okay. Du kannst nicht mehr hören.
1: Während Wolfi noch mit den Gedanken bei Whitesnake hängt, können wir schon mal einen kleinen Blick mit einem Auge schon mal auf morgen schmulen. Denn es hat sich jemand bei uns gemeldet, der oder die eine Frage oder den Rat der Rock-Community braucht. Und dafür sind wir natürlich immer zu haben.
2: Guten Morgen, Wolfi und Flo und die Star-FM-Community. Hier ist die Stine und ich habe mal eine Frage als Mama eines 8-jährigen, langhaarigen Jungen, der mir gestern Abend im Bett eröffnet hat. Mama, jetzt gehe ich hier 2 Wochen in die neue Schule und da gibt es 2 Jungs, die mich ärgern und mich mit meinen langen Haaren aufziehen und mehrmals am Tag fragen, ob ich ein Mädchen bin.
1: So, und Stines Frage ist jetzt, was machen? Also sie hat gesagt, er trägt die Haare mit Stolz schon immer und mag sie eigentlich gerne. Und sie denkt, ja klar, ist letzten Endes ist es sein Körper. Und wenn er entscheidet, er möchte jetzt kurze Haare haben, dann soll das so sein. Aber sie findet es doof, wenn er es eigentlich nur macht, um quasi damit die Jungs aufhören, ihn zu piesacken. Deswegen ist ihre Frage, was tun? Und da kommst du ins Spiel.
0: 0800 030 3666. Jetzt schon gerne erste Tipps abgeben. Und wir werden dann mit Stine zusammen hoffentlich morgen früh eine Lösung finden. Paar Tipps finden, die sie weitergeben kann, denn es wäre schade drum, voll, deswegen die Matte wegzuballern. Also von dem her, wenn du einen Rat hast, vielleicht Ähnliches mal erlebt hast, aus Erfahrung sprechen kannst, gerne rüberschicken und dann sprechen wir morgen früh drüber.
1: Und dann hören wir uns auch morgen früh. Viel Spaß mit Thomas jetzt in At Work und bis morgen.
0: Bis dann, ciao. Roller.

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6: Mit Thomas, schön, dass du mit dabei bist. Ich wünsche dir einen zauberhaften Dienstagvormittag. Ich freue mich, dass du eingeschaltet hast auf der Arbeit und auch schon die letzten Kollegen überzeugt hast, dass Star FM einfach ein geiles Programm macht und auf der Arbeit gut motiviert. Ne? Ich beweise es dir, die nächsten 5 Stunden wieder. Ja. Gleich gibt es deine Rock News. Gut formiert erstmal, gut informiert starten wir in den Arbeitsalltag und natürlich gut durchgeborgt. David Bowie dabei, Klassiker aus den 80ern. China Girl, Pretty Reckless, When I Wake Up, quasi der Wake-Up-Call hier. Rise Against sind dabei, Oasis, Live Forever gibt es gleich nach Cedar, mit denen starten wir. Fake It, und wer die Burner vermisst, die hat ihren wohlverdienten Urlaub. Tschüss.

0: Also ich finde ehrlich, so muss doch so ein Dienstagvormittag auf der Arbeit begleitet werden, oder? Mit so richtig gutem Maximum Rock von den Broilers, der so richtig nochmal so ein bisschen motiviert, so einen kleinen Kick in den Allerwertesten gibt. Ne? Tanzt du noch einmal mit mir, gerade gelaufen hier bei StarFM at Work. Zeit für ein paar Infos.
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0: Und wir fangen an mit dieser Band hier. Limp fucking Bizkit. Ja, für die war es ja ein ziemlich emotionales Jahr. Einerseits haben sie die erste Tour seit dem Tod vom Bassist Sam Rivers gespielt. Andererseits sind sie aktuell wirklich so populär wie seit 25 Jahren, guten 25 Jahren nicht mehr. Ist ja wirklich egal, wo Limp Bizkit diesen Sommer gespielt haben. Das ging ab ohne Ende und vielleicht warst du auch mittendrin. Kein Wunder also, dass man diesen zweiten Frühling jetzt doch mal nutzen möchte und möglichst bald ein neues Material nachlegen will. Und deshalb haben Limp Bizkit gerade im Studio Aufnahmen gepostet, sind also im Studio und arbeiten an einem neuen Album. Das letzte ist ja auch schon wieder 5 Jahre her und wer weiß, ja, vielleicht spielen Limp Bizkit dann nächstes Jahr auf dem Ozzfest. Ja, Sharon Osbourne, immer noch die Witwe von Ozzy Osbourne, hat angekündigt, dass das legendäre Ozzfest zurückkommt. Das war das eigene Musikfestival der Osbournes, gab es von 96 bis 2018, um das mal noch ein bisschen Revue passieren zu lassen. Viele große Bands haben da den Durchbruch geschafft auf dem Ozzfest, Slipknot zum Beispiel, System of a Down. Und nächstes Jahr gibt es also eine neue Auflage. Und zwar genau an dem Ort, an dem Ozzy Osbourne letztes Jahr sein letztes Konzert gespielt hat, im Villa Park, im Fußballstadion in Birmingham. Welche Bands spielen werden, soll bald bekannt gegeben werden. Gerüchte gab es heute ja schon bei StarFM, welche Bands denn kommentiert haben. Korn zum Beispiel mit dabei, die so als erste mit dabei waren. Aber wie gesagt, Gerüchteküche wollen wir hier gar nicht anheizen. Kommen wir lieber zu Fakten. Und damit vielleicht auch zu den Beatles. Ja, Beatles-Fans sind jetzt gerade ein bisschen verärgert. Von den Fotos, die da im Internet geleakt sind diese Woche, aktuell werden in London ja die Beatles-Biopics gedreht. Erinnern wir uns mal, soll ja insgesamt 4 Filme geben, einen über jeden Beatle. Diese Woche wurde die Szene gedreht, wie das legendäre Cover vom Abbey Road-Album entstanden ist, als John, Paul, George und Ringo über diesen Zebrastreifen gelaufen sind. Und davon sind jetzt eben einige Fotos und Videos aufgetaucht, die Passanten und Schaulustige gemacht haben. Jedenfalls ist es das erste Mal, dass man die 4 Schauspieler in ihren Beatles-Rollen sieht und Fans sind jetzt nicht so wirklich begeistert. Die Outfits stimmen zwar, aber so richtig sehen die 4 eben nicht nach den Beatles aus. Ja, ich meine, aber wer weiß, welche Tricks die Filmemacher da am Ende vielleicht noch auf Lager haben im Schnitt, damit man es den Schauspielern abnimmt, die wirklich aussehen wie die Beatles, ich weiß nicht. Ich habe die Fotos auch noch gar nicht gesehen, bin ich ganz ehrlich. Bis April 2028 müssen wir uns jedenfalls noch gedulden, dann sollen die 4 Beatles-Biopics gleichzeitig ins Kino kommen. Soweit erstmal gut informiert in deinen Dienstagvormittag. Viel Spaß auf der Arbeit.
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0: Hi, der Mathe hier. Also Freunde, wenn ihr so weitermacht, dann ist ja wirklich am ersten Advent schon die Osterhasen für nächstes Jahr. Und ich weiß ja auch nicht, wenn es so weitergeht, Dominosteine im August, juhu. Freunde, denkt dran, viel Spaß mit der Stolle. Alles klar, ciao.
1: Ja, hast du gehört, ey? Hast du gehört, ja, von unserem Maximum Rocker Markus hier, ja? Ich sag's nur, ne? Also ich meine, diese Frau macht mich wahnsinnig, ja? Gestern kommt's mit ihren Fotoleichen auf dem Handy an und meint, wie viel hast denn du? Und hast ja mitbekommen, ne, in der Staff and Russia. Und heute Morgen kommt A mit Spekulatius an und meint so, geil, hab ich im Supermarkt entdeckt, ne? Willst du einen haben? Und ich so, es ist August. Also gut, es ist fast September, aber es ist August. Ich esse da jetzt keinen Spekulatius. Ja, sie findet es voll lecker und sie hat sich voll gefreut, dass es jetzt wieder Weihnachtsgebäck endlich gibt. Irgendwie, sie liebt Spekulatius und sie würde gar nicht verstehen, warum es Spekulatius nicht eigentlich das ganze Jahr über gibt. Da habe ich gesagt, also ganz ehrlich, das ganze Jahr über Spekulatius, das will doch keiner essen. Doch, voll geil, die schmecken doch, so ein ganz normaler Keks irgendwie. Nee, also ganz ehrlich, ey, ich finde Spekulatius, Dominosteine, Stolle, das ist Weihnachtsgebäck.

0: Ja, das kann man, das will man doch nicht im August oder im Sommer essen, auch nicht, wenn es schmeckt. Nee, will ich nicht. Und Eiko ist da auch voll bei mir.
1: Also, Weihnachtssachen im Supermarkt im Sommer geht gar nicht. Du machst damit das letzte Stück, dieses Besonderheitsgefühl von Weihnachten aus der Kindheit, irgendwie kaputt, keine Ahnung. Ich hasse es. Meinetwegen ist ab Anfang Dezember oder Mitte November Maximum, das reicht. Und zudem habe ich tatsächlich auch eine Schwäche für die Lebkuchenherzen.
0: Ja, aber doch nicht im August. Also welches Team bist denn du? Team Franke oder Team A? Also Weihnachtsgebäck im Sommer oder das ganze Jahr über? Oder sollte man sich das wirklich zu Weihnachten aufheben? Reicht doch auch, wenn das Zeug im November in die Läden kommt, oder? Sind wir doch mal ehrlich, so Mitte November ist doch völlig okay. Gerne mal deine Nachricht dalassen, 0800 0303 666.

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1: Einen zauberhaften Dienstagvormittag wünsche ich dir. Schön, dass du eingeschaltet hast. Hier ist StarFM at Work. Die Sendung, die dir auf der Arbeit den Arbeitsantrag so ein bisschen leichter macht. Immer mit Burner und mit mir im Wechsel. Da Burner jetzt aber Urlaub hat, musst du mit mir Vorlieb nehmen. Ich bin Thomas, der alte Franke. Also wie gesagt, schön, dass du mit dabei bist. Hab jede Menge Maximum Rock für dich am Start. Zum Beispiel in dieser Stunde at Work hier. Also, was spielen wir denn so Schönes? Wir könnten ja zum Beispiel wieder mal Liquido reinpacken in die Playlist, ne? Double Decker? Ja, ist ganz gut, ne? John Mellencamp habe ich dabei mit Jack and Diane. Und jetzt legen wir mal los mit einer Band aus Los Angeles. Bekannt geworden durch ihr Cranberries Cover. Zombie aus dem Jahr 2018. Seitdem hatten sie immer ein bisschen Pech mit den Sängern. Und jetzt haben sie gesagt, machen wir mal was anderes. Jetzt haben wir eine Sängerin. Ja, die heißt Killboy, also Sarah Skinner. Spitzname ist Killboy. Die klingt so. Aber wir hören uns jetzt noch einen Song an aus der älteren Zeit. Hier sind Bad Wolves zusammen mit Daughtry und Hungry for Life.

0: Papa Roach, Leader of the Broken Hearts, hier bei StarFM at Work. Du willst hin zu Papa Roach? Dann hat Christian einen guten Tipp für dich.
1: Hallo, ich bin der Christian, ein großer StarFM-Hörer, schon sehr, sehr viele Jahre. Und ich habe die StarFM-App auch schon ewig drauf. Zocke sehr gerne Flatterhuhn unter anderem und höre gerne die Streams. Und für Free-Tickets einwandfrei mitmachen, reinhören und gewinnen.
0: So nämlich.
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0: Du hast doch die StarFM-App hoffentlich auch schon auf deinem Smartphone, ne? Oder sonst wo drauf und zockst schon fleißig, guckst in die App. Wofür findest du denn die StarFM-App eigentlich richtig cool, ne? Was magst du an der StarFM-App so?
3: Die StarFM-App nutze ich natürlich, um Radio zu hören, und den Veranstaltungskalender finde ich super, und auch das Community-Board finde ich ist eine ganz schöne Sache.
4: Für diese kleinen Minispiele, die finde ich super gut, damit kann man sich ein bisschen die Zeit vertreiben, und ich finde in der App den Eventkalender super gut, da bin ich großer Fan davon.
5: Weil ich da sehr gut im Homeoffice immer Radio hören kann.
6: Das Design der App gefällt mir super gut. Alles schön schwarz-rot gehalten.
7: Von unterwegs aus überall StarFM hören auf dem Handy finde ich besonders gut. Auch die Podcasts und die Interviews gefallen mir da sehr, sehr gut und kann ich jedem nur empfehlen.
8: Was ich mega gut finde, sind die Games. Finde ich für zwischendurch immer super.
9: Was ich richtig gut an der App finde, sind die Streams. Die sind ziemlich leicht zugänglich.
10: Ich nutze sie sehr oft, um unterwegs Musik zu hören, vor allem auf den Bahnfahrten zur Arbeit, mag es aber auch sehr, um so mich zu updaten, was für Veranstaltungen in der nächsten Zeit anstehen.
11: Die Spiele sind genial gemacht, um gute Zeit zu treiben. 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
0: Es gibt nur Gutes zu berichten über die StarFM-App, also wenn du sie noch nicht hast, lad sie dir runter, zock mal unser Flatterhuhn-Spiel aktuell, kommen über 30 Punkte, bist du automatisch im Lostopf für die nächste Konzertverlosung. Und nachdem wir Julia zu Placebo geschickt
13: Hallo,
0: haben.
13: Ich bin Julia. Ich habe gerade Tickets für Placebo gewonnen in der StarFM-App, weil ich sie regelmäßig nutze und immer wieder gerne darüber Live-Musik höre.
0: Schicken wir dich jetzt am kommenden Freitag eben zu Papa Roach. Also App runterladen, Flatterhuhn-Spiel zocken, ein bisschen was in der App entdecken, und ich drücke dir ganz, ganz doll die Daumen. Freitag hauen wir hier die Tickets raus für Papa Roach.
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0: Von einem der erfolgreichsten Alben der 80er Jahre und immer noch sehr erfolgreich, Bryan Adams mit Somebody Reckless Album neben Born in the USA, eins der Kracher-Alben der 80er, auch für mich persönlich, Rebel Yell, Billy Idol, will ich in der Riege natürlich auch noch mit erwähnen bei den erfolgreichsten Alben für mich persönlich aus den 80er Jahren. 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Bock auf coolen Live-Rock, Bock auf ein paar coole Events, sagen wir es mal so, dann habe ich ein paar Tipps für dich aus der Region.
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0: Allerdings muss ich ja gestehen, heute am Dienstag ist es rein rocktechnisch eher so ein bisschen mau, deshalb gibt es zwei Ausstellungen. Titanic, die immersive Reise, Dresden im Erlwein-Forum im Ostra-Areal. Ab 10 Uhr immer wieder Zeitfenster buchbar, Erwachsene zahlen 26 Euro, ermäßig 22 Euro. Ich habe es mir schon angeguckt für dich. Ist echt ganz cool. Du gehst so als Passagier an Bord.

0: bekommst auch deinen Namen, kannst am Ende der Ausstellung gucken, ob du gestorben bist oder überlebt hast, in welcher Klasse du gewohnt hast. Du fühlst dich auch wirklich wie an Bord, kannst die Kabinen so besichtigen in den verschiedenen Klassen, siehst Originalrequisiten, die Originalsachen, die geborgen wurden, siehst auch Videoinstallationen, hörst also es ist wirklich eine spannende Geschichte. Titanic, immersive Reise, also immer mit Zeitfenster im Dresden-Erlwein-Forum für 26 Euro. Die nächste Ausstellung ist so ein bisschen morbide, Körperwelten der Tiere in der Markthalle in Chemnitz, immer von 10 bis 18 Uhr, quasi so eine anatomische Safari mit plastinierten heimischen und exotischen Tieren. Erwachsene zahlen 14 Euro, ermäßigt kostet es 11 Euro. Ja, und dann endlich wieder Musik. Morgen am Mittwoch, Agnes Obel im Gewandhaus in Leipzig im Großen Saal. Ist eine dänische Musikerin, bewegt sich so zwischen Indie, Chamberpop, Folk. Atmosphärisch ist das Ganze so näher an Alternative und Dark Indie als an so einem klassischen Gewandhausabend. Tickets nicht ganz preiswert, kosten so um die 70 bis 80 Euro. Und am Donnerstag, wir gucken schon mal ein bisschen, es wird ja immer besser, ne? Donnerstags spielen dann in Leipzig auf der Parkbühne Clara Zetkin Park die Do Nots. Zusammen mit den H-Blocks. Also starkes Doppelpack am Donnerstag. Do Nots zusammen mit H-Blocks. Leipzig Parkbühne, Clara Zetkin Park. Beginn ist 19 Uhr, Einlass 17.30 Uhr. Tickets gibt es für um die 57 Euro beim Veranstalter und auch im offiziellen Do Nots Shop natürlich erhältlich. Soweit ist mal meine Tipps.
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6: Mit Thomas, Berner ist im Urlaub. Schön, dass du mit dabei bist. Einen wunderschönen Dienstagvormittag wünsche ich dir. Viel Spaß bei allem, was du gerade tust. Und wenn es Weihnachtsgebäck einkaufen ist, nee, ist wirklich, also Leute, was ist denn mit euch los? Was ist denn hier los? Meine Kollegin A kommt heute Morgen und spielt mir Spekulatiuskekse an, weil sie sich total gefreut hat, dass es die endlich wieder gibt. Ich sag so, du bist doch irre. Hier ist doch nicht im August Spekulatiuskekse. Niemals. Ja, nee, also nee, mache ich nicht. Das ist Weihnachtsgebäck, frühestens Mitte November. Kannst du mir die nochmal anbieten. Und seitdem... Ja, entbrennt hier so ein bisschen die Diskussion. Ja, wir machen gleich mal weiter mit dem Thema Weihnachtsgebäck im Sommer. Hier bei Star FM at Work. Bis dahin erstmal Maximum Rock, All American Rejects, Gives You Hell, Soundgarden sind dabei mit Black Hole Sun und Volbeat, Last Day Under the Sun.

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0: Spekulatien im Sommer, das ist gut, ey. Und dennoch Let It Snow im Radio hören, das gefällt mir. Ihr werdet immer besser.
1: Nee, aber die Foo Fighters mit Congregation. Ja, heute geht's bei uns hier um Weihnachtsgebäck im August. Und das hat einen ganz bestimmten Grund, denn meine Lieblingskollegin A kam heute mit Spekulatius hier vorbei in der Redaktion und hat gesagt, willst du einen Spekulatius? Und meine Augen wurden immer größer und ich habe gesagt, es ist August. Also es ist fast September, aber es ist August. Und daraufhin meinte sie so, ja, ich habe die jetzt entdeckt, die gibt's jetzt endlich wieder und ich liebe Spekulatius. Von mir aus könnte es das ganze Jahr über Spekulatius geben. Gedankenpause. Ich dachte, ich frag mal dich. Weihnachtssachen, so Spekulatius-Stolle, Dominosteine im August, das geht doch gar nicht, oder? Sabrina sagt, na klar geht das.
2: Ach herrlich, ja. Zum Thema Weihnachtsgebäck zur falschen Zeit habe ich tatsächlich eine Anekdote. Das fing ja irgendwann, das muss vor 10 Jahren angefangen haben, da gab es Ende September, gab es schon den ersten Schoko-Weihnachtsmann. Und weil mein Bruder und ich wussten, dass unsere Mutter das richtig, richtig kacke finden wird, haben wir ihr den zum Geburtstag geschenkt. Und seitdem ist das so unser Insider, der die ersten Weihnachtssüßigkeiten entdeckt, der schenkt es dann demjenigen zum Geburtstag. Ich habe jetzt Ende August, also demnächst Geburtstag und habe mich gefreut, weil die letzten 5 Jahre konnte ich endlich mal auf meinem Geburtstagstisch Lebkuchenherzen und Spekulatius anbieten. Und ja, die Gesichter waren sehr köstlich, aber ich liebe Spekulatius und Lebkuchenherzen und, was ich immer wieder vermisse und so selten finde, Mini-Printen. Ey, hallo, wie geil sind denn Printen? Die könnte ich das ganze Jahr über essen. Es tut mir leid, Thomas.
1: Was ist da los? Was ist denn bei euch los? Und Olli fällt mir auch noch in den Rücken.
3: Moin, ja, Olli hier. Also ich will ja keine Werbung machen, aber bei dem großen Discountler mit L, der so ähnlich klingt wie Schniedel, gibt es ganzjährig Spekulatius. Nur mal so gesagt. Und ich liebe es. Schönen Tag.
1: Also gibt's noch irgendjemanden im Team Thomas, der sagt, Weihnachtsgebäck, lass doch bitte so ab Mitte November vernaschen irgendwie und holen, um so Weihnachtsstimmung aufkommen zu lassen, ist doch so, aber das kann ich ja nicht im August essen, ja? Also bitte, gibt's noch irgendjemanden in meinem Team oder alle Team A jetzt hier, Weihnachtsgebäck ganze Jahr über, hä? Ruf ich gerne weiter an, WhatsApp-Sprachnachricht 0800 0303 666, was ist hier los?
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0: Willkommen zum Wetter. Stabiler Hochdruck im Osten und richtig heiß in Sachsen.
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0: Monster Magnet mit Space Lord und ich habe mich ja sehr gefreut, als ich gesehen habe, dass in den Rock Top 30 deinen Rock Charts immer Freitag ab 16:45 Green Day immer noch auf der 1 sind. Ach, das ist doch ein geiler Song aus dem Nimrods-Film, oder? Green Day, I'm Never Gonna R.I.P., wenn auch nicht Green Day typisch, aber kommt nicht nur bei mir gut an, sondern anscheinend auch bei dir. Und ich habe mich immer noch was gefreut. Darüber, dass die Foo Fighters wieder auf dem Treppchen sind, von der 4 rauf auf die 3. Aber neben der ganzen Freude gab es auch eine große, naja, ich will nicht sagen Enttäuschung, aber Verwunderung.
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0: Taylor Swift in den Rockcharts? Naja, nicht ganz. Aber es gibt ja auch jede Woche 3 Neuvorstellungen. Ne? Du weißt, immer Freitag ab 16:45 Rockcharts hier bei StarFM. 3 Neuvorstellungen, damit diese Charts niemals langweilig werden. Naja, ich komme gleich mal zu Taylor Swift. Tony Iommi habe ich dir gestern schon vorgestellt. World Alone, eine der Neuvorstellungen. Geiles Ding. From the Dark wird sein neues Album heißen, kommt Ende Oktober. Ich meine, das ist okay. Ja, der Song wird auf jeden Fall Chancen haben, reinzukommen. Auch bei The Props bin ich mir sicher, dass sie irgendwie neu einsteigen werden. Zweite Single nach Seyama heißt Get Off. Aber bei Neuverstanden Nummer 3, da bin ich mir eben nicht so sicher, ob das jetzt cool ist oder ob das jetzt ein völliger Ausrutscher und völlig daneben ist. Sleep Theory. Eine Band, die ja zurzeit eigentlich sehr gehypt ist und von der ich gar nicht gedacht hätte, dass sie ausgerechnet den Song covern. Gut, pass auf. Also Sleep Theory haben festgestellt, dass die Fans total abgehen, wenn sie ein Cover spielen auf den Konzerten. Ist ja auch okay. Deshalb haben sie jetzt mehrere solcher Songs als EP zusammengefasst. Emotional Support Care Package heißt es. Heißt die EP. Aber drauf ist eben auch eine Version von diesem Song hier. Ich kannte den bisher ehrlich gesagt gar nicht mehr, aber ich bin jetzt auch nicht so ein Swiftie, ne? Taylor Swift und Cruel Summer. Ja, und da haben sich Sleep Theory anscheinend, die müssen ja irgendwie Swifties sein, gesagt, so Mensch, ein geiler Song, den covern wir mal, ne? Und das klingt dann so. Okay, ich meine, ja, er klingt so ein bisschen, ne, fetter, ein bisschen rockiger, aber es bleibt, finde ich, nah am Taylor Swift-Original dran. Jetzt musst du entscheiden, ob du das extrem cool findest und sagst, ja geil, ne? Also jetzt hören wir auch mal so einen Pop-Titel im Rockgewand, will ich auf jeden Fall drin haben in den Rockcharts, oder ob du sagst so, nee, also Leute, totaler Ausrutscher geht überhaupt nicht. Ja, da gibt's andere Songs, die jeder dann lieber covern soll, aber Taylor Swift lasst bitte außen vor. Du hast es in der Hand, du kannst voten für die Rockcharts, die Rock Top 30 und eben auch für Sleep Theory. Wir hören uns die Nummer jetzt mal hier in voller Länge an.

Na, hat dir der Song jetzt gefallen? Willst du ihn drin haben in deinen Rockcharts, in Rock Top 30? Dann geh fleißig voten in der App und auf starfm.de. Freitag gibt's hier immer die neue Ausgabe. Wie gesagt, ab, na, 16:45, genau.

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5: Mit Thomas, Bernhard Urlaub und A in der Redaktion mit ihrem Paket Spekulatius, was sie mir heute stolz präsentiert hat. Deswegen bilden sich hier gerade so zwei Lager aus. Team Thomas, der sagt, also Weihnachtsgebäck doch bitte nicht im Sommer, sondern irgendwann zu Weihnachten, so ab Mitte November frühestens. Und Team A, die sagen, könnte ich das ganze Jahr über essen. Es ist so geil, ne?
6: Was, jetzt schon Lebkuchen? Nee, auf keinen Fall. Kaltes Bier und ein Cocktail. Also wer das jetzt schon ist, weiß ich nicht. Der schubst, glaube ich, auch Kinder vom Fahrrad, weil geht ja nicht. Vor allen Dingen, was ich nicht verstehe, dass sie das jetzt schon verkaufen. Wenn die das jetzt schon verkaufen, dann ist es ja Weihnachten naht. Kannst du das höchstens mal als Türstopper benutzen oder als Unterlegkeil für einen LKW. meins ist es nicht, auf jeden Fall. Nee, nee.
5: 0800 0303 666, was hast du zum Thema? Maximum Rockets von Evanescence, H-Blocks, Poison und den Red Hot Chili Peppers. Can't Stop. Schönen Dienstag.

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0: When the Sun Goes Down, Maximum Rock von den Arctic Monkeys hier in deiner StarFM Playlist. Schön, dass du dabei bist. Ich wünsche dir einen zauberhaften Dienstag hier mit StarFM at Work. Na, hast du heute schon deine Stimme abgegeben?
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0: Für die StarFM Rock Talents, denn du hast noch zwei Tage Zeit zu voten für unsere aktuellen beiden Rock-Talente. Jede Woche treten ja zwei Bands gegeneinander an, ne? Und zwei Nachwuchsbands. Kannst dich übrigens auch bewerben mit deiner Band oder als Solo-Artist bei den Rock Talents in der App und auf StarFM.de. Ja, und dann kannst du eben entscheiden, welche Band in voller Länge ausgespielt werden soll. Donnerstag immer bei A in der Show. Im Moment ist das gerade so ein, wenn man auch nicht gerade ein Kopf-an-Kopf-Rennen. Killer Chinchilla führen mit 70%. Fünf Freunde aus Nürnberg machen so Rock-Punk-Alternative. Das Besondere an der Band, sie haben eine Geige mit dabei und schicken ihre Single Memory ins Rennen. Und die klingt so.

0: Jetzt mal so ganz soft nachgefragt, wenn ihr das jetzt hier gewinnen solltet und durch Star FM noch bekannter werdet, wisst ihr schon, wo die Reise hingehen soll?
1: Also im Moment stehen wir noch an 5 verschiedenen Orten in unserem Leben, weshalb unsere Reise noch nicht genau definiert ist. Aber eins steht fest. Und zwar wollen wir mit unserer Musik, unseren Liedern so viele Leute wie möglich erreichen. Heutzutage gibt es so viele Covers, da geht das Originelle einfach ein bisschen unter. Aber wir machen halt unser Ding, kreieren Neues und bleiben uns treu.
0: Das ist doch schon mal gut. WBR bleiben sich hoffentlich auch treu. Pop-Punk-Rock aus Olpe in NRW. Die Band gibt's jetzt 3 Jahre. Und ich finde, die klingen gar nicht so schlecht, ne? Wir hören mal rein in ihre aktuelle Single. Wir fangen gerade erst an.

0: Wir könnten noch ein bisschen Support von dir gebrauchen, sind mit 30% im Voting im Moment noch an letzter Stelle. Wo wollt ihr hin?
1: Wir schicken unsere neue Single, wir fangen gerade erst an ins Rennen. Ich glaube, der Song beschreibt am besten, was in den letzten 2 Jahren so passiert ist und wieso wir an diesem Voting hier teilnehmen, weil wir ganz klares Ziel haben und das ist, nach oben zu gehen.
0: Das ist auch ein gutes Ziel, auf jeden Fall. Also, du hast es in der Hand, vote mal für WBR oder für Killer Chinchilla, gib deine Stimme ab bei den Rock Talents in der App und auf starfm.de. Und wie gesagt, wenn du auch eine Band hast und sagst, man, das ist eine geile Aktion, ja, würde ich mich auch gerne mal bewerben mit meiner Band oder als Solo-Artist, auch das bei den Rock Talents in der App und auf starfm.de.
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0: Warum Social Distortion, the way things were, hier bei StarFM at Work. Also Kollegin A treibt jetzt aber gerade ein bisschen auf die Spitze mit ihrem Weihnachtsgebäck, ne?
1: Also Thomas, ganz ehrlich, da muss ich jetzt noch mal ein bisschen intervenieren. Wer mag denn nicht gefüllte Lebkuchenherzen mit Aprikosencreme und Zartbitterschokolade? Ich meine, das kann ich mir auch bei 30 Grad im Schatten reinzimmern, im Freibad. Ah, so lecker.
0: Liebe A, nichts gegen Lebkuchenherzen ab Mitte November und über Weihnachten in einer schönen Adventsschale. Aber nicht im Freibad und nicht heute in der Redaktion und nicht im August. Heute das Thema Team A, Team Thomas, Weihnachtsgebäck im Sommer oder das ganze Jahr durch. Ich sag nein, ab Mitte November, nur zur Weihnachtszeit. Man zerschießt sich die Tradition. A sagt, kann ich das ganze Jahr über essen, hast du ja gehört, ne? Und jetzt, liebe A, hör mal zu, ne? Das Team Thomas nimmt ein bisschen zu gerade.
2: Hallihallo. Zum Thema Weihnachtsgebäck, ja, habe ich heute bei einem bestimmten Discounter auch gesehen, fängt mit N an, hört mit A auf. Mich gruselt es jedes Mal. Es sollte definitiv verboten werden. Sowas sollte es vom ersten Advent gar nicht geben. Da gehst du nach Baden und machst und tust und da ist dann schon dieser Weihnachtskrempel im Laden. Vor allen Dingen, also mir verdirbt es immer den Appetit, muss ich ganz ehrlich sagen. Ich bin ja noch sowas von meilenweit weg. Nee, bloß nicht. Ja, sollte verboten werden. Liebe Grüße.
0: Dankeschön, Gabi. Das finde ich jetzt nicht. Also verbieten muss man es nicht. Ne? Soll jeder essen, was er möchte und wann er es möchte. Also für mich ist es halt nur einfach jetzt zu der Jahreszeit tatsächlich noch nichts. Wir sammeln noch mehr Team Thomas-Mitglieder hier.
3: Thomas, der Kugelblitz, ich bin auf deiner Seite, ganz klar. Mit mir kann die ganze Weihnachtskacke abgeschafft werden. Braucht keine Sau, sowas. Ist alles eklig und macht nur fett.
0: Ja, hör schön zu, ey, ne? Micha ist auch in meinem Team.
4: Moin, hier ist der Micha. Also ich bin auf jeden Fall Team Thomas. Ja, also vor 1. November geht der Jani. Ja, worauf soll man sich am Weihnachten noch freuen? Wenn im August schon Weihnachtsmänner in der Regale stehen. Also, das geht ja nicht. Da bin ich altmodisch und mag es eher später. Alles klar. Mach weiter so. Schöne Woche. Tschüss.
0: Dankeschön, Micha. So, jetzt teilen wir noch ein bisschen auf in den Teams hier. Ich krieg Anke und du, ey, kriegst Bernd.
5: Ja, hallo Thomas. Hier sind Bernd und Anke. Wir sind da zwar vielleicht ein bisschen geteilter Meinung, also ich meine Bernd und Anke, aber ich bin voll Team Thomas. Erstens hasse ich Spekulatius, das nur nebenbei. Aber schon im August, oh Gott, nee, bloß nicht. Das ist die Weihnachtsstimmung ja vollkommen hin. Also selbst Bernd sagt, Ende November reicht vollkommen aus. Und die Weihnachtsmänner schmelzen doch jetzt, wenn es warm ist. Oh nee, also Thomas, du bist nicht allein. Und tschüss.
0: Tschüss. Grüße an Anke und Bernd. Nee, bei A schmilzt ja gar nichts. Sie bringt hier nur auch noch eine Kühltasche mit, damit ihr Weihnachtsgebäck hier hält. Ist schon crazy, oder? Ja, ja, es ist tatsächlich wirklich, wirklich crazy. Auch eine Meinung zum Thema, ne? Dann gerne hier direkt deine Meinung ins Studio per WhatsApp-Sprachnachricht 0800 0303666.
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9: Auch in der letzten Stunde Staff Mode Work mit mir. Ich bin Thomas und ich liebe Spekulatius und ich liebe Dominosteine, aber wie gesagt, erst in der Weihnachtszeit und nicht jetzt schon. Kollegin A ist da das Team Spekulatius das ganze Jahr lang. Heute stolz mit der ersten Spekulatius-Packung angekommen. Ist das eklig, oder Tini?
10: Ich bin die Tini und ich habe Weihnachtsgebäck und Weihnachtsmänner auch lieber erst im November oder Dezember. Jetzt geht's gar nicht. Jetzt ist man Eis.
9: Ja, da habest du recht, Tini. Ja, wir diskutieren das gleich weiter aus. Nach Maximum Rock von Interrupters schießt Kerosene. Aerosmith dabei, Love in an Elevator. Und die Killers, Mr. Brightside. Schönen Dienstag.

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0: Hollers, ist da jemand hier bei Staffen at Work? Und ich sage, ja, da ist jemand. Da sind vier, die aussehen sollten wie die Beatles, aber gar nicht so aussehen.
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0: Ja, ja. Die Beatles, ne? Und das legendäre Album Abbey Road. Also pass auf, mal von vorne. Beatles-Fans sind jetzt nicht gerade begeistert von dem, was da im Internet gerade geleakt wurde. Fotos nämlich, denn aktuell werden in London die Beatles-Biopics gedreht. Vier Filme insgesamt, einer über jeden Beatle. Und diese Woche, da wurde die Szene gedreht, wie das legendäre Cover zum Abbey Road Album entstanden ist. Als John, Paul, George und Ringo, wissen wir alle, über den Zebrastreifen gelaufen sind. Und davon sind jetzt eben einige Fotos und sogar Videos aufgetaucht, die Passanten Schaulustige gemacht haben. Das erste Mal jedenfalls, dass man die vier Schauspieler in ihren Beatles-Rollen sieht, und die Fans sind eben nicht begeistert. Die sagen, die Outfits stimmen zwar, aber so richtig sehen die vier nicht nach den Beatles aus. Jetzt gibt der Tricktechnik mal eine Chance. Ne? Ich meine, wer weiß, welche Tricks die Filmemacher da am Ende noch auf Lager haben im Schnitt, damit man es den Schauspielern vielleicht abnimmt. Vielleicht waren es auch erstmal Doubles zum Proben, ich weiß es ja nicht. Ja, aber bis April 2028 müssen wir uns noch gedulden. Dann sollen diese vier Beatles-Biopics übrigens gleichzeitig ins Kino kommen. So, kommen wir von den Beatles jetzt mal zu mega erfolgreichen Band im Moment gerade wieder mal. Limp Bizkit. Ziemlich emotionales, krasses Jahr. Ja, einerseits haben sie die erste Tour seit dem Tod vom Bassisten Sam Rivers gespielt. Andererseits sind sie aktuell so populär wie seit gut 25 Jahren nicht mehr. Egal, wo Limp Bizkit diesen Sommer gespielt haben, es ging ab ohne Ende. Vielleicht war es da auch mittendrin. Kein Wunder also, dass man diesen zweiten Frühling jetzt nutzen möchte und möglichst bald neues Material nachlegen will. Und deshalb sind Limp Bizkit auch gerade im Studio und arbeiten an einem neuen Album. Wird auch Zeit, letztes schon wieder 5 Jahre alt. Und wie gesagt, man sollte diese Welle jetzt auf jeden Fall reiten. Ja, und wer weiß, vielleicht spielen Limp Bizkit dann nächstes Jahr auch auf dem Ozzfest. Ich will ja keine Spekulationen anheizen, aber das Ozzfest ist zurück. Sharon Osbourne hat es angekündigt, das legendäre Ozzfest kommt zurück. Gab es ja mal von 96 bis 2018. Viele große Bands haben da den Durchbruch geschafft. Slipknot, System of a Down, um nur zwei zu nennen. Nächstes Jahr soll es eine neue Auflage geben, und zwar genau an dem Ort, an dem Ozzy letztes Jahr sein letztes Konzert gespielt hat, im Villa Park, im Fußballstadion in Birmingham. Welche Bands spielen werden, soll noch bekannt gegeben werden. Im Moment kann man nur spekulieren. Korn waren einer der ersten, die das kommentiert haben. Ne? Also weiß ich halt, wie gesagt, nicht. Limp Bizkit, weiß ich auch nicht. Ja, wie gesagt, wir wollen keine Spekulationen anheizen. Soweit jedenfalls erstmal deine Rock News. 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

0: Cranberries mit Zombie hier zum Ende von Staffen at Work. Naja, also fast zum Ende von Staffen at Work, denn wir müssen noch mal ein bisschen die Teams hier auffrischen. Teams A, also Team A, Weihnachtsgebäck kann man das ganze Jahr über essen. Gerne auch mal jetzt im August in der Redaktion oder im Freibad, ja, oder an einem heißen Sommertag so schön die Spekulatius-Packung aufreißen oder die Dominosteine. Ja, das ist unser A. Und ich sage so, das ist das Nein. Also nicht, dass mir Spekulatius und Dominosteine nicht schmecken, aber die schmecken mir noch besser so ab Mitte November, wann in Weihnachtsstimmung kommt und nicht im Sommer und bitte auch nicht das ganze Jahr über, möchte ich nicht. Ja, Christian ist jetzt auch in meinem Team.
1: Also ich bin ganz klar in deinem Team. Weihnachtsgebäck ab 1. Advent, nicht vorher.

0: Wer braucht sowas vorher? Also jetzt im Sommer schmeckt es doch gar nicht. Und da ist das Feeling gar nicht da dafür. Also da bin ich voll auf deiner Seite. Frühestens, am besten noch, wenn Schnee fällt erst. Dann würde ich Spekulatius oder auch Lebkuchen essen. Aber nicht vorher.
1: Ja, Christian, wie gesagt, ich bin da bei dir, aber ich kann dir sagen, wer sowas macht.
2: Oh je, Thomas, das tut mir leid, aber ich bin auch so ein Verrückter. Spekulatius ist ja wohl das geilste Gebäck überhaupt und ich kaufe dann immer so viel ein. Und teilweise gerät es in Vergessenheit und dann mitten im Sommer, im Sommerurlaub, dann reiß ich mir eine Packung Spekus auf und genieße es einfach. Haha, jo, so ist das. Und ich wünsche euch alle Gute. Ob Spekulatius oder Butterkeks, total egal, Hauptsache genießen. Liebe Grüße, euer Gello.
1: Ja, ne, Paul, das kannst du nachvollziehen.
3: Ja, mein lieber Thomas, ich muss dich leider enttäuschen. Ich bin auch nicht auf deiner Seite, sondern auf Ace Seite. Dominosteine und Spekulatius und die schönen Sternchens, wie heißt du da gleich? Gerade
1: Zimtsterne.
3: entfallen. Die kannst du meinetwegen das ganze Jahr übergeben. Ich esse das immer gerne.
1: Naja, also für euch und alle anderen, die im Team A sind, es gibt übrigens auch den Christmas Rock Channel, der läuft das ganze Jahr durch in der App und auf starfm.de. Könnt ihr euch ja mal reinziehen dann zum Spekulatius und Dominosteine und Zimtsterne essen und was das alles ist, ne? Ich mache jetzt hier mal einen Strich drunter, sonst diskutieren wir morgen noch weiter. Guten Appetit!
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5: Brian Fallon hat die richtige Medizin gefunden. 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Brian Fallon and the Painkillers mit Not Bad for New Jersey.

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7: Mit Bianca am Mikro, schönen Dienstag wünsche ich dir. Gleich mit Cree, die den Feierabend schon mit Arms Wide Open erwarten. Davor Aces und hier ist Ghost mit Dance Macabre. Komm gut durch den Nachmittag.

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0: Stuff im Maximum Rock, Creed with Arms Wide Open. Und ich wette mit dir, den Donnerstag wirst du auch mit geöffneten Armen erwarten.
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0: Am Donnerstag steht ein Konzert an, das du so schnell nicht vergisst. Die Donuts und die H-Blocks machen gemeinsame Sache. Sie spielen Open Air auf der Parkbühne in Leipzig.

Seit 30 Jahren sind die Donuts als Band vereint. Bei den H-Blocks sind es knappe 26 Jahre und beide Bands sind aus der deutschen Rockwelt überhaupt nicht mehr wegzudenken. Und beide Bands zusammen ist ein Zauber. Absolutes Highlight und solltest du nicht verpassen. Also Donnerstag ab 19 Uhr in Leipzig. Die Show ist ausverkauft, aber aktuell kommen immer mal wieder ein paar reale Tickets in den Verkauf. Es lohnt sich also wirklich, die Augen offen zu halten. Okay.

0: Star von Maximum Rock, Cryogen von Muse. Dein aktueller Platz 2 in den Star von Rock Top 30, deinen Hörercharts. Wie ich finde, gute Wahl. Aber vielleicht kann der sogar nochmal Nummer 1. Es liegt an deiner Stimme auf starfm.de und in deiner starfm App. Übrigens, Maximum Rocker Fabian schreibt mir gerade, der war am Wochenende mit der Familie unterwegs im Kino. Minions and Monsters stand auf dem Programm. Alle wurden nicht enttäuscht. Und die Minions, die begleiten den Fabian schon seit 2010. Ich einfach unverbesserlich rauskam und er freut sich mega, dass er jetzt dieses Erbe, dieses Schöne an seine Kinder weitergeben kann, auch sie mit diesem Fieber ansteckt. Wir haben sich vorher alle Filme bei Prime schon angesehen und dann ging's los ins Kino. Was steht auf deiner Watchlist ganz oben? Maximum Rocker Norvin.
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2: Wir stehen hier absolut auf Vikings, Valhalla und Vikings und The Last King. Also alle auf Netflix zu gucken, sind wir absolut süchtig danach. Die Geschichte erstmal, ich meine gut, sie ist nicht ganz autobiografisch, aber meiner Frau gefallen die Helden so, also Ragnar und Harald und der Grönländer, weil so schön Muskel und hübsche Männer, lange Haare, wobei ich habe ja kurze Haare. Und ja, die Zeit halt, das ist um die 1000 rum, 800 bis 1000 haben die ja irgendwie gewirkt. Und das wird eben doch ganz gut dargestellt, also die Kostüme und was sie denn so alles gemacht haben, die ganzen Raubzüge und dass eben auch die Frauen, sag ich mal, auch relativ gleichberechtigt waren und so. Das war schon richtig toll gewesen. Also wir haben uns vorgenommen, dass wir wieder zum Ende des Jahres über Weihnachten uns die Folgen nochmal angucken, weil leider wird da nichts Neues produziert.
0: Ja, tatsächlich hat der Schöpfer der Serie, Michael Hirst, die Geschichte ganz bewusst nach 6 Staffeln zu Ende gehen lassen. Ja, er hat die Geschichte um Ragnar Lothbrok einfach zu Ende erzählt und um seine Söhne. Und da wollte er nicht noch ein Bohai drumherum machen. Norvin, fest steht, Vikings zu Weihnachten ist auf jeden Fall ein feines Kontrastprogramm zu Aschenbrödel und Sissi. Was steht auf deiner Watchlist ganz oben? 0800 0303 666.
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Ein dicker Mittelfinger an den Ex. Star von Maximum Rock von Alanis Morissette lässt ordentlich Dampf ab in You Ought to Know von ihrem Überalbum Jagged Little Pill aus dem Jahr 1995. Das Jahr, in dem Green Day ihr viertes Album Insomniac veröffentlicht haben und mit Dookie total durch die Decke gegangen sind.

ist, bekommen wir eigentlich jemals den lang ersehnten American Idiot Film oder ein schönes Green Day Biopic auf der Kinoleinwand zu sehen? Das wäre doch eigentlich mal an der Zeit, oder? Aber naja, Drummer Trey Cool hat sich jetzt im Interview dazu geäußert und schüttet leider ein bisschen Wasser in den Wein. Das geplante Filmprojekt zum Kultalbum American Idiot schmort ja schon seit Jahren in der Hollywood-Entwicklungshölle. Trey meinte dazu, ganz gewohnt trocken, Musik zu machen sei schlicht viel einfacher, als sich ewig mit langen Filmprozessen rumzuschlagen. Ob der Streifen oder ein eigenes Biopic, also über die Bandgeschichte von Green Day, jemals kommt, steht leider immer noch in den Sternen. Aber Trey betont auch, wenn Green Day irgendwann mal ins Kino kommen, dann wird es keine weichgespülte Story, sondern extrem ehrlich, laut und schmutzig. Und das lieben wir Maximum Rocker doch sehr.

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5: Guten Tag. In Dresden herrscht wieder Fährverkehr auf der Elbe. Seit heute Morgen können die Fähren in Johannstadt und Laubegast wieder ihre gewohnten Routen fahren. Das teilten die Dresdner Verkehrsbetriebe mit. Niederschläge führten dazu, dass der Wasserpegel wieder stieg. Früher als von Fachleuten prognostiziert. Seit Samstag lagen beide Boote wegen Niedrigwasser am Ufer fest. Fast jedes vierte Vorschulkind in Sachsen hat eine Sprachstörung. Das geht aus Berechnungen der Krankenkasse Barmer hervor. Demnach zeigten 2024 fast 24% der 2- bis 5-Jährigen entsprechende Entwicklungsstörungen. 2005 lag der betroffene Anteil noch unter 20%. Jungen sind den Angaben zufolge häufiger von Entwicklungsstörungen betroffen als Mädchen. Und noch etwas Erfreuliches für Simson-Fahrer. Reimportierte Mopeds aus DDR-Produktion dürfen künftig bis zu 60 Kilometer pro Stunde fahren. Bisher durften besagte Modelle nur 45 km/h fahren, auch dann, wenn sie baugleich mit entsprechenden DDR-Modellen waren. Nun hat das Bundesverkehrsministerium seine Rechtsauffassung geändert. Damit endet ein jahrelanger Streit um die Frage, ob bei Reimporten der Ort der Erstzulassung oder die technische Übereinstimmung entscheidend ist. Und nun noch zum Wetter für den Freistaat. Kommende Nacht wird es wechselnd bis stark bewölkt und es gibt zeitweise Schauer. Erwartet werden Tiefstwerte zwischen 16 und 13 Grad. Auch morgen gibt es gebietsweise Regen und Schauer, auch Gewitter sind möglich. Die Tageshöchsttemperatur entspricht 21 bis 23 Grad. Das war der Star FM Sachsen Report mit Kevin Eugene Shepard. Die nächsten Meldungen dann in einer Stunde.
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6: Mit Bianca am Mikro und gleich Maximum Rock, der in diesem Jahr seinen 20. Geburtstag feiert. Incubus mit Love Hurts dabei. Außerdem direkt aus dem Star FM 90er Channel. Metallica, Turn the Page. Und den Anfang macht das Farin Urlaub Racing Team. Hier ist alles mit gut.

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0: Stuff und Maximum Rock Incubus, Love Hurts. Und ich hoffe, es ist nicht dein Smartphone daran schuld, wenn die Liebe schmerzt. Laut Thriller-Star-Autor Sebastian Fitzek ist das Smartphone nämlich ein echter Zeitkiller und es darf seinem Bett nicht mehr zu nahe kommen. Ey und ich haben festgestellt, wir schlafen mit dem Smartphone aber direkt neben dem Kopfkissen. Schließlich hört man ja auch noch Podcasts zum Einschlafen. Der Wecker klingelt zum Aufwachen, dann liest man die ersten Nachrichten, das hilft beim Wachwerden. Also ein Bett ohne Smartphone und Steckdose in der Nähe ist kaum noch denkbar für uns. Tja, was rätst du uns? Wie können wir auch ohne Smartphone gut schlafen? Und was darf bei dir nicht ins Schlafzimmer? 0800 0303 666.
1: Also mein Smartphone ist definitiv immer mit dabei. Ist halt einfach mein Wecker. Und wenn man das als Zeitkiller nimmt oder den Fakt in Betracht zieht, wie Sebastian Fitzek, ja, okay, verstehe ich, aber man braucht sich ja nur feste Zeiten sagen und dann, okay, dann und dann lege ich das Smartphone weg. So mache ich das. Und bei mir darf eigentlich alles im Schlafzimmer, selbst mein Hund schläft mit dem Bett. Aber der würde sich auch sonst viel zu einsam fühlen, ganz alleine, ne?
0: Ach, Dani, du hast so recht. Was wäre eine Nacht ohne Hund, der sich im Bett breit macht? Irgendwie einsam, ne? Aber für sie ist immer Platz im Schlafzimmer. Hier sind die Foo Fighters of all people.

0: Davon Maximum Rob plus SIBO, The Bitter End und damit dein Unternehmen, dein Startup, dein Betrieb trotz all der Hiobsbotschaften in Sachen Kriege, Klima und Katastrophen kein bitteres Ende nehmen muss, gibt's StarFM an deiner Seite.
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Greta Van Fleet, Saw You Stand.

0: Ach, ich liebe die neue Single von Greta Van Fleet. Ich mag das, so ein tolles Liebeslied. Und aktuell vertreten in unseren Stuff im Rock Charts, in deinen Stuff im Rock Top 30, konnte sich am Freitag minimal verbessern. Es ging von Platz 22 auf die 19. Und wenn du sagst, ach, Greta Van Fleet, die sollen noch höher hinaus, dann stimm jetzt gern ab in deiner Stuff im Rock App und auf stuffm.de. Am Freitag ab 16:45 gibt's wieder die Ergebnisse bei A in den Stuff im Rock Top 30. Und jetzt was Neues aus der Welt der Rockstars.
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0: Und so schön zu sehen, wie Limp Bizkit sich gerade nach einer schwierigen Zeit erholen. Nach dem traurigen Verlust von Bassist Sam Rivers ist die Band auf den Sommerfestivals und auf den Open Airs aufgeblüht und abgegangen wie seit 25 Jahren nicht mehr. Und es geht direkt weiter bei Fred Durst und Co., denn Limp Bizkit stehen aktuell im Studio und schrauben am Nachfolger ihres letzten Albums von 2021. Und wer weiß, vielleicht stehen Limp Bizkit ja schon nächstes Jahr auf einer ganz großen Bühne, denn das Ozfest feiert sein großes Comeback. Sharon Osbourne hat verkündet, dass das Kultfestival 2027 zurückkehrt. Und zwar genau dort, wo Ozzy sein allerletztes Konzert gegeben hat, im Villa Park Stadion in Birmingham. Welche Bands am Start sind, erfahren wir schon bald. Nicht ganz so begeistert sind aktuell die Fans der Beatles. Am Set der 4 geplanten Hollywood Biopics in London wurden heimlich Fotos vom Nachstellen des legendären Abbey Road Zebrasteifen-Covers geleakt. Ja, und da ist die Enttäuschung im Netz groß, denn die Outfits passen zwar, aber die Ähnlichkeit der Darsteller lässt wohl noch stark zu wünschen übrig. Bis zum Kinostart im April 2028 bleibt aber zum Glück noch ein bisschen Zeit für die Feinabstimmung.
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4: Guten Tag. Senioren mit Unfallserie. Im Landkreis Görlitz hat eine 91-Jährige gleich drei Unfälle hintereinander verursacht. Erst fuhr sie beim Abbiegen in einen stehenden Polizeiwagen und ergriff dann die Flucht. Auf dieser krachte sie direkt ins nächste Auto. Dann legte sie den Rückwärtsgang ein und erwischte den Polizeiwagen ein zweites Mal. Erst als eine Polizistin in das Auto der Senioren stieg und den Zündschlüssel zog, endete die Fahrt. Drei Menschen wurden dabei leicht verletzt, der Schaden beläuft sich auf rund 35.000 Euro. Die anschließenden Fahrtüchtigkeitstests, die Gleichgewicht und Konzentration testen, bestand die Seniorin alle ohne Auffälligkeiten. Ihren Führerschein, den sie seit 1960 hat, ist sie trotzdem erst einmal los. Fast jedes vierte Vorschulkind in Sachsen hat eine Sprachstörung. Das geht aus Berechnungen der Krankenkasse Barmer hervor. Demnach zeigten 2024 fast 24% der 2- bis 5-Jährigen entsprechende Entwicklungsstörungen. 2005 lag der Betroffenenanteil noch unter 20%. Jungen sind den Angaben zufolge häufiger von Entwicklungsstörungen betroffen als Mädchen. Und noch etwas Erfreuliches für Simson-Fahrer. Reimportierte Mopeds aus DDR-Produktion dürfen künftig bis zu 60 Kilometer pro Stunde fahren. Bisher durften besagte Modelle nur 45 km/h fahren, auch dann, wenn sie baugleich mit entsprechenden DDR-Modellen waren. Nun hat das Bundesverkehrsministerium seine Rechtsauffassung geändert. Damit endet ein jahrelanger Streit um die Frage, ob bei Reimporten der Ort der Erstzulassung oder die technische Übereinstimmung entscheidend ist. Und nun noch zum Wetter für den Freistaat. Kommende Nacht wird es wechselnd bis stark bewölkt und es gibt zeitweise Schauer. Erwartet werden Tiefstwerte zwischen 16 und 13 Grad. Auch morgen gibt es gebietsweise Regen und Schauer, auch Gewitter sind möglich. Die Tageshöchsttemperatur entspricht 21 bis 23 Grad. Das war der StarFM Sachsen Report mit Kevin Eugene Shepard. Die nächsten Meldungen dann in einer Stunde.
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5: Mit Bianca am Mikro, happy Dienstag dir. Ab in den Feierabend geht's gleich mit Maximum Rock von Biffy Clyro, Black Chandelier. U2 und hier ist POD vom Beginn des Jahrtausends, Youth of the Nation.

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0: da von Maximum Rock, Black Chandelier, Biffy Clyro an deinem Dienstagnachmittag. Übrigens, Biffy Clyro, eine Band, die sich bei Star FM immer ein ruhiges Plätzchen sucht, um sich einzusingen. Könnten sie natürlich auch gerne bei mir im Schlafzimmer tun. Immerhin soll ich da jetzt das Smartphone verbannen. Wenn es nach Thriller-Bestseller-Autor Sebastian Fitzek geht. Naja, und er hat ja auch irgendwie recht. Das Ding ist ein Zeitkiller. Aber weder er noch ich können uns ein Leben ohne Smartphone neben dem Kissen vorstellen. Was rätst du uns, wie wir auch ohne Smartphone gut schlafen und was darf bei dir im Schlafzimmer nicht fehlen? 0800 0303 666, die Maximum Rocker sind dabei. Lucky, wie schaut's bei dir?
1: Smartphone im Schlafzimmer. So weit kommt's noch. Ich bin den ganzen Tag schon am Daddeln und viel zu viel am Handy und denn abends erwische ich mich, wie ich auf der Couch liege und mir das Handy so entgegenfällt. Und dann denke ich immer, jetzt ist der Zeitpunkt, ins Bett zu gehen. Und dann schließe ich es an Ladekabel an und lasse es eigentlich aus dem Schlafzimmer draußen. Und ich brauche es auch nicht neben mir. Ich habe einen Wecker, der klingelt dann früh morgens um 4.44 Uhr. Dann weiß ich, jetzt wird Zeit aufzustehen. Und da brauche ich nicht das Smartphone neben mir zu liegen. Ich weiß auch nicht, strahlt das aus? Hast du Frequenzen, die dir den Kopf kaputt machen? Oder schlafen geht ohne Smartphone am besten.
0: 4.44 Uhr, krasse Nummer, lieber Lucky. Aber du hast schon recht, diese Frequenzen sind ein guter Punkt. Maximum Rockerin Anna, was denkst du?
2: Hallöchen. Ja, das mit dem Handy ist immer so eine Sache. Also ich glaube, man muss das immer zweierlei sehen. Wenn man jetzt so ein Mensch ist, der davon quasi nicht loskommt, weil man noch 2 Stunden am Handy scrollt und das anschaut und das anschaut und eben nicht zum Schlafen kommt, dann ist es natürlich blöd. Wenn man natürlich jetzt da nur so mal noch kurz 5 Minuten reinschaut und es dann nebendran legt und ansonsten nicht mehr braucht, ja, dann kann es wegen mir da schon liegen. Also meins liegt auch neben mir. Läder, muss laden und es ist mein Wecker. Gut, da könnte man sagen, man hat einen digitalen. Ansonsten stört mich das jetzt nicht. Ich aber kenne auch viele Menschen, die sagen, yo, ich gammel dann da ewig am Handy rum und schaue dann von A bis Z alles irgendwie durch und komme nicht zum Schlafen. Dann würde ich einfach mal rigoros probieren, es halt einfach außen liegen zu lassen, im Gang oder in der Küche oder was weiß ich. Soll ja alles immer wegen der Schlafqualität beeinträchtigen. Da hilft einfach nur ganz oder gar nichts.
0: Rigoros, ja. Der Fitzek hat echt recht mit dem Zeitkiller, wie du so erzählst, ne? Ich glaube, mit diesen Jungs hier im Schlafzimmer wäre auf jeden Fall Stimmung auch ohne Smartphone. Hier sind Itchy, Bleeding Heads and Heart Attacks.

0: Staffel Maximum Rock von Mumford & Sons. I will wait und lange auf den Erfolg warten, bis deine Band graue Zöpfe trägt. Das muss nicht sein. Jedenfalls nicht mit Star FM an deiner Seite.
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0: Lass dir die Chance nicht entgehen, mit Star FM bei tausenden Maximum Rockern ein Stein im Brett zu haben. Getreu dem Motto, das uns Frontmann Timmy von The New Roses im Star FM Rock Talk dargelassen hat.
2: Ein Do ist, sich nicht mit den unwesentlichen, einfachen Sachen abzulenken und abzugeben, so wie unheimlich tolle Bandfotos und eine super, super, duper, was weiß ich was, Homepage oder irgendwas, sondern erstmal einfach spielen, ja. Geht raus, spielt, benehmt euch. Es braucht keiner mehr irgendwelche vollgesoffenen, asozialen Leute, die es Backstage verwüsten oder sowas. Da kann man heute keinen Blumentopf mehr mitgewinnen. Vor allen Dingen als Vorgruppe, wenn ihr anfangt, dann müsst ihr ja Vorgruppe spielen erstmal und da muss man sich einfach benehmen und muss wissen, dass man erstmal halt nichts zu melden hat. Ja.
0: Also gib Gas und nutz mit Star FM die einmalige Chance, deinen bzw. euren besten Song im Radio in voller Länge zu hören. Dabei battelt ihr euch gegen eine andere Band, die hat das gleiche Ziel wie ihr, aber am Ende zählen die Stimmen der Maximum Rocker, welcher Song es schafft. In dieser Woche sind 5 Freunde aus Nürnberg im Rennen, alle so zwischen 19 und 23 Jahre alt und die nennen sich Killer Chinchilla.

0: super schön mit der Geige im Hintergrund. Mag ich sehr. Ist wie ein Sog, dieser Song.
1: Unser Song Memory sollte auf jeden Fall bei Star FM laufen, weil Killer Chinchilla einen einzigartigen Sound hat und nicht nur Fiddler's Green Rock mit Geige kann. Unsere Songs sind sozusagen auch alles hausgemachte Spezialitäten, weil wir alles von der ersten Riff-Idee bis zum Aufnehmen der Drums im Keller bis zur fertigen Master-Version alles bei uns zu Hause machen.
0: Aktuell liegen sie klar vorn. Die Chance steht gut, dass wir diesen Song am Donnerstag 18:30 in voller Länge bei uns hören in der Star FM Rush Hour. Aber da haben wir noch WBR aus Olpe, NRW. Die haben was dagegen. Die geben alles mit ihrem Song. Komm, lass uns

0: Klingt auch toll, geht auch voll ins Ohr. Also gute Wahl WWR. Ich sag am Ende zählt, wie gesagt, deine Stimme. Gib sie jetzt ab auf starfm.de und in deiner starfm-App. Und Donnerstag 18:30 übermorgen hören wir das Ergebnis.
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0: knapp 9 Minuten muss man sich einfach mal treiben lassen, oder? Ungeschnitten, in voller Länge, hier gehört in deiner Stuff am Rush Hour November Rain von den Guns N' Roses. Aber bitte nicht zu sehr von der Musik treiben lassen, denn ich lese gerade, dass US-Forscher, ja, die berühmten US-Forscher herausgefunden haben, dass Stars wie Taylor Swift oder Drake zu mehr Verkehrsunfällen führen. Eine Harvard-Studie hat Unfalleuphorien in den USA analysiert und festgestellt, an Tagen, an denen die meistgestreamten Alben der Welt erscheinen, stiegen die tödlichen Verkehrsunfälle statistisch um gut 15%. Und die Wissenschaftler vermuten jetzt, dass sich vor allem jüngere Fahrer beim Rumtippen auf dem Smartphone ablenken lassen, um schnell die neuen Tracks und Playlists zu starten. Total verrückt. Und deswegen ganz schnell zu einem Cover von Taylor Swift, das hoffentlich nicht zum Anstieg der Unfallstatistik führt.
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0: Original klingt Cruel Summer von Taylor Swift ja eigentlich so hier. Ist mit 300 Millionen Aufrufen bei YouTube kein unbekannter Song. Und an den haben sich jetzt ganz, ganz mutig die Jungs von Sleep Theory getraut. Das Ganze ist Teil ihrer neuen EP Emotional Support Care Package, die Anfang Juni mit insgesamt 3 Coverversionen entstand. Neben Cruel Summer von Taylor Swift gibt's da auch noch NSYNC's Bye Bye Bye und auch My Heart von Paramore. Und weil A in den Star FM Rock Charts, in den Rock Top 30, auch gern mal was Neues macht, packt sie einfach auch mal dieses Taylor Swift Cover ins Rennen um die Charts. Bin sehr gespannt, wie es bei dir ankommt. Stimm jetzt gerne ab für die Charts in der Star FM Rock App und auf starfm.de. Und wir hören jetzt rein. Hier ist sie ganz neu für deine Star FM Rock Top 30, Cruel Summer von Sleep.

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6: Guten Tag. Dank der Niederschläge fahren in Dresden wieder die Fähren auf der Elbe. Wie die Dresdner Verkehrsbetriebe mitteilen, können die Fähren in Johannstadt und Laubegast seit dem Morgen die Elbe wieder queren. Das sei früher als von den Fachleuten prognostiziert. An den beiden Stellen hatten die Boote seit Samstag wegen des Niedrigwassers der Elbe am Ufer gestanden. Fast jedes vierte Vorschulkind in Sachsen hat eine Sprachstörung. Das geht aus Berechnungen der Krankenkasse Barmer hervor. Demnach zeigten 2024 fast 24% der 2- bis 5-Jährigen entsprechende Entwicklungsstörungen. 2005 lag der Betroffenenanteil noch bei unter 20%. Jungs sind den Angaben zufolge häufiger von Entwicklungsstörungen betroffen als Mädchen. Nach Vorwürfen gegen Freiburgs Oberbürgermeister Philipp Preisler von den Freien Wählern werden nun dienstrechtliche Schritte geprüft. Nach intensiver juristischer Vorarbeit sei offiziell ein Disziplinarverfahren eröffnet worden, teilt das Landratsamt Mittelsachsen mit. Preisler wird vorgeworfen, in einem Leipziger Hotel randaliert und Gegenstände aus dem Fenster geworfen zu haben. Als die Polizei eingriff, soll er 2 Beamte leicht verletzt haben. Ermittelt wird wegen Sachbeschädigung und Widerstands gegen Vollstreckungsbeamte. Noch zum Wetter für den Freistaat. In der Nacht wechselnd bis stark bewölkt und zeitweise Schauer. Dazu Tiefstwerte zwischen 16 und 13 Grad. Auch morgen gebietsweise Regen und Schauer. Auch Gewitter sind möglich. Und das bei 23 Grad maximal. Das war der Star FM Sachsen-Report mit Philipp Ringe.
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7: Mit Bianca am Mikro. Schönen Dienstagabend auf dem Weg in den Supermarkt oder du bist schon gemütlich im Liegestuhl. Dann habe ich Maximum Rock für dich, der dich nicht still sitzen lässt. The Killer, Survivor, Blackstone Cherry haben wir hier auch mit ihrem 2011er Blame It on the Boom Boom.

0: When You Were Young von The Killers vom Album Sam's Town aus dem Jahr 2006, also feiert dieses Jahr sein 20-jähriges. Maximum Rocker Fabian hat sich bei uns gemeldet. Der hat mit seinen Kindern was Tolles angestellt. Der war mit denen im Kino. Die haben sich Minions and Monsters angeguckt, weil er einfach seit 2010 ein Riesenfan ist von den Minions. Seid ich einfach unverbesserlich und hat gedacht, na, stecke ich mal die Kids mit dem Fieber an. Hat erstmal alle Filme bei Prime vorher geguckt und dann ging's los ins Kino. Sehr, sehr clever angestellt, lieber Fabian. Und was steht auf deiner Watchlist? Ganz weit oben, Maximum Rocker Norwegen.
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2: Wir stehen hier absolut auf Vikings, Valhalla und Vikings und The Last King. Also alle auf Netflix zu gucken, sind wir absolut süchtig danach. Die Geschichte erstmal, ich meine gut, sie ist nicht ganz autobiografisch, aber meiner Frau gefallen die Helden so, also Ragnar und Harald und der Grönländer, weil so schön Muskelpuppe und hübsche Männer, lange Haare, wobei ich habe ja kurze Haare. Und ja, die Zeit halt, das ist um die 1000 rum, 800 bis 1000 haben die ja irgendwie gewirkt. Und das wird eben auch ganz gut dargestellt, also die Kostüme und was sie denn so alles gemacht haben, die ganzen Raubzüge und dass eben auch die Frauen, sag ich mal, auch relativ gleichberechtigt waren und so. Das war schon richtig toll gewesen. Also wir haben uns vorgenommen, dass wir wieder zum Ende des Jahres über Weihnachten uns die Folgen nochmal angucken, weil leider wird da nichts Neues produziert.
0: Naja, der Schöpfer hat halt die Geschichte bewusst nach 6 Staffeln zu Ende gehen lassen, der Michael Hirst, weil er gesagt hat, die Erzählung um Ragnar Lothbrok und seine Söhne ist jetzt vollständig und da wollen wir nichts noch oben drauf erzählen. Aber Norwin, ich bin begeistert. Vikings zu Weihnachten, auf jeden Fall heftiges Kontrastprogramm zu Aschenbrödel und Sissi. Und was steht auf deiner Watchlist ganz oben? Schick uns gerne Sprachnachricht an die 0800 0303.

Der nächste Song kommt genau im richtigen Moment. Ruhe im Auge des Sturms. Direkt intensiv und mit der typischen Mischung aus Härte und Gefühl für die Five Finger Death Punch geliebt werden. Jetzt auf der Star FM Playlist. Five Finger Death Punch mit ihrer neuen Single Eye of the Storm. 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

0: Star von Maximum Rock, Five Finger Death Punch, Eye of the Storm, ganz frisch in deiner Star von Playlist und aktuell Platz 4 in deinen Star von Rock Top 30, den Hörercharts, von dir gevotet auf starfm.de und in deiner Star von App. Apropos,
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0: oder das Zocken von Spielen auf dem Smartphone. Das sieht Thriller-Autor Sebastian Fitzek total anders. Für ihn ist das ein absoluter Zeitkiller, der jede Langeweile töte. Und deshalb hat er beschlossen, raus damit aus dem Schlafzimmer. Tja, was darf denn sonst noch so raus? Hier die Top 3 der Schlafzimmer-No-Gos.
1: 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Platz 3.
0: Arbeitskram ist ein absolutes No-Go. Laptop, Unterlagen, aufgeklapptes Bügelbrett mit wartender Bügelwäsche und in der Ecke noch 5 alte Umzugskartons. Alle rufen, steh auf und tu was. Braucht kein Mensch. Raus damit.
1: Platz 2.
0: Bildschirme ohne Ende. Fernseher, Handy, Tablet, alles direkt am Bett. Das kann Ruhe und Schlafqualität wirklich nachhaltig stören. Also stattdessen lieber ein Buch lesen, aber am besten keins von Fitzek. Da kriegt man ja fiese Albträume vielleicht von.
1: Platz 1.
0: Fieses, grelles Licht. Lieber mehrere kleine Lichtquellen statt einer grellen Deckenlampe. Zum Beispiel Nachttischlampen oder indirektes Licht sind da viel angenehmer.
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6: Guten Tag. Dank der Niederschläge fahren in Dresden wieder die Fähren auf der Elbe. Wie die Dresdner Verkehrsbetriebe mitteilen, können die Fähren in Johannstadt und Laubegast seit dem Morgen die Elbe wieder queren. Das sei früher als von den Fachleuten prognostiziert. An den beiden Stellen hatten die Boote seit Samstag wegen des Niedrigwassers der Elbe am Ufer gestanden. Fast jedes vierte Vorschulkind in Sachsen hat eine Sprachstörung. Das geht aus Berechnungen der Krankenkasse Barmer hervor. Demnach zeigten 2024 fast 24% der 2- bis 5-Jährigen entsprechende Entwicklungsstörungen. 2005 lag der Betroffenenanteil noch bei unter 20%. Jungs sind den Angaben zufolge häufiger von Entwicklungsstörungen betroffen als Mädchen. Nach Vorwürfen gegen Freiburgs Oberbürgermeister Philipp Preisler von den Freien Wählern werden nun dienstrechtliche Schritte geprüft. Nach intensiver juristischer Vorarbeit sei offiziell ein Disziplinarverfahren eröffnet worden, teilt das Landratsamt Mittelsachsen mit. Preisler wird vorgeworfen, in einem Leipziger Hotel randaliert und Gegenstände aus dem Fenster geworfen zu haben. Als die Polizei eingriff, soll er 2 Beamte leicht verletzt haben. Ermittelt wird wegen Sachbeschädigung und Widerstands gegen Vollstreckungsbeamte. Noch zum Wetter für den Freistaat. In der Nacht wechselnd bis stark bewölkt und zeitweise Schauer. Dazu Tiefstwerte zwischen 16 und 13 Grad. Auch morgen gebietsweise Regen und Schauer. Auch Gewitter sind möglich. Und das bei 23 Grad maximal. Das war der Star FM Sachsen Report mit Philipp Ringe.
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7: Mit Bianca am Mikro. Tollen Dienstagabend dir. Gleich mit Maximum Rock von der Band, deren Doku du gerade bei Netflix schaust. Die Red Hot Chili Peppers hören wir mit Danny California. Außerdem die Bloodhound Gang. Und wir starten mit den ESC-Gewinnern des Jahres 2021. Hier ist Måneskin mit Cité et Bois.

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0: Staffa Maximum Rock the Black Keys und Lonely Boy, einsam im Schlafzimmer, ohne Smartphone. So sieht es bei Thriller-Bestseller-Autor Sebastian Fitzek aus. Er hat das Ding als Zeitkiller aus seinem Schlafzimmer verbannt. Und A und ich stehen da und sagen, wie soll das denn gehen? Ohne Smartphone am Kissen. Was rätst du uns, wie wir auch ohne Smartphone gut schlafen und was darf bei dir nicht ins Schlafzimmer? 0800 0303 666. Sabrina, deine Konsequenz bewundere ich.
1: Ja, bei mir ist es tatsächlich eine Regel. Also ein Fernseher gehört zum Beispiel für mich null ins Schlafzimmer. Null, weil da wird die schlafen. So, über den Rest reden wir jetzt nicht. Da hat der Fernseher auch nichts mit zu tun. Das ist eine andere Sache. Aber ich tatsächlich bin da sehr streng mit mir selber und auch mit meiner Tochter. Also klar, wir hören uns abends auch mal gerne ein Hörspiel an. Dann ist aber trotzdem das Licht aus und alles. Also wir machen da keine Spirenzchen, weil wenn wir einfach merken, wir sind müde, dann geht's ins Bett. Und ich selber auch. Wenn ich merke, ich bin müde, ich habe auch keine irgendwie großartigen Lampen. Ich mache extra ab abends um 8, wenn es dunkel ist, nur noch so ein LED-Blaulicht an, dass es halt wirklich ein relativ natürlicher Tagesausklang ist. Und wenn ich merke, okay, ich habe jetzt das erste Mal die Augen geschlossen vom Fernseher, ja, dann gehe ich auch direkt ins Bett, weil Zähne geputzt und alles habe ich vorher auch schon. Also ich bin schon wirklich immer spätestens um 8

0: komplett ready, dass ich um 9, 10, aller spätestens um 11 im Bett lande. So.
1: Und das Smartphone?
0: Und klar, das Smartphone kommt natürlich trotzdem mit, aber es ist alles komplett ausgeschalten. Alle Töne, Vibrationen, Internet, nichts ist mehr an. Ist nur als Wecker, wenn ich aufstehen muss. Jetzt im Urlaub bleibt das Handy einfach im Wohnzimmer liegen.
1: Ach, schön. Vielen, vielen Dank dir, liebe Sabrina, für diese Anregungen. Und einen Schlafsong habe ich noch nicht für dich. Eher was zum Müde-Tanzen nochmal. Caesar mit Remedy gleich für dich.
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Die Jungs von Kerbholz haben ihr neues Studioalbum angekündigt. Die Scheibe hört auf den schönen Namen Augenblick und einen ersten Vorgeschmack gibt's auch schon direkt auf die Ohren. Kerbholz haben gleichzeitig die erste Single-Auskopplung Vom Sturm zieh auf samt neuem Musikvideo auf die Menschheit losgelassen und der Song zeigt auf jeden Fall ganz genau, wohin die Reise geht auf der neuen Platte. Wer Bock hat auf frisches Futter für die Playlist, sollte definitiv reinhören. Und apropos frisch, jetzt auch frischer Maximum Rock aus Texas. Hier sind Dexter and the Moon Rocks mit Freakin' Out.

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Everything Under the Sun. Und damit sorgen sie auch in der Star FM Playlist für Aufsehen. Rattle the Cage.

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Brian Fallon hat die richtige Medizin gefunden. Gute Musik. Neben The Gaslight Anthem ist er endlich auch wieder mit seiner Band Painkillers zu hören. Im September gibt's das neue Album und hier das Titelstück daraus in der Star FM Playlist. Brian Fallon and the Painkillers mit Not Bad for New Jersey.

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Everything Under the Sun. Und damit sorgen sie auch in der Star FM Playlist für Aufsehen. Rattle the Cage.

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